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1: Moin.
2: Tom Gregory kommt nach Hamburg.
3: Ja.
2: Wolltest du nicht abdrücken?
3: Ach, soll ich einen abdrücken?
2: Drück mal ab,
3: dann
2: komm.
3: Drück ich mal einen ab hier.
2: Lässt du mich hier einfach so
3: in der Luft hängen.
2: In der Luft hängen, wirklich. Mensch, genau.
3: Das ist er, der Tom.
2: Energy Schön. Präsentiert sein Konzert am 5. Oktober in Mojo Club und ihr könnt da hin und zwar ganz kostenlos. Ihr müsst allerdings eine Runde Hamburg Battle vorher gewinnen.
3: Und zwar gegen ihn da, gegen Richie oder gegen meine Wenigkeit Patrick 040 48 001 97 1. Legt euch mal in die Leitung und dann zocken wir doch gleich schon direkt eine Runde Hamburg Battle. Nach Nico Santos, Kamrat und jetzt Taylor Swift. 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

0: versucht heute Morgen Silvia aus Altona.
1: Hallo, schönen guten Morgen euch beiden.
0: Gegen wen möchtest du antreten? Gegen mich, Richie oder gegen Patrick?
1: Ich nehme dich, den Richie.
0: Okay, sehr gern.
2: Dann stelle ich euch jetzt eine Minute lang Fragen. Wenn ihr richtig antwortet, ist der oder die andere automatisch dran. Und wenn nach 60 Sekunden die letzte Frage richtig beantwortet hat, der oder die hat gewonnen. Silvia, möchtest du anfangen oder soll Richie?
1: Dann darf der Richie ruhig anfangen.
0: Alles klar, dann versuche ich gleich mal mein Glück, ne?
2: Dann legen wir doch direkt los. Richie, Moritz Bleibtreu hat heute Geburtstag. Er wohnt in Rheinbeek, ganz in der Nähe von Hamburg. In welchem Bundesland liegt die Stadt?
0: Niedersachsen.
2: Schleswig-Holstein.
0: Ach!
2: Nochmal Richie, außerdem hätte heute auch der Autor und Regisseur Alfred Hitchcock Geburtstag. Von welchen drei Detektiven ist er in der Buch- und Hörspielreihe der Mentor?
0: Drei Fragezeichen.
2: Silvia, es ist auch internationaler Linkshändertag. Stimmt es, dass Linkshänder wirklich kreativer sind?
1: Nein.
2: Entschuldigung, ist korrekt. Sie sind nicht kreativer. Richie, Cristiano Ronaldo hat jetzt seine langjährige Freundin Georgina geheiratet. Für welches Land spielt er immer bei Länderspielen?
0: Portugal.
2: Silvia, heute Nacht war wieder der Höhepunkt der Perseiden. Was konnte man da denn am Himmel vermehrt sehen?
1: Sternschnuppen.
2: Ja, Richie, die Aussichtsplattform der Elbphilharmonie wird ab Oktober 5 Euro kosten. In welchem Jahr wurde die Elfi eröffnet? 2016 oder 17?
0: 17.
2: Das ist richtig, Silvia. Das Musical Der König der Löwen und der NABU setzen sich jetzt gemeinsam für den Artenschutz ein. Wofür steht die Abkürzung NABU?
1: Naturschutzbund.
2: Ja, ist richtig.
0: Lassen wir gelten, würde ich sagen.
2: Ja, das lassen wir auf jeden Fall gelten. Silvia, du hast gewonnen. 2 Tickets für Tom Gregory gibt's für dich.
1: Ja, herzlichen Dank. Da freue ich mich.
2: Ja, sehr gerne. Dann ganz viel Spaß schon mal. Am 5. Oktober ist es. Und bis dahin noch eine gute Zeit.
1: Ja, danke euch.
0: So macht man sich hier Konzerttickets klar und ihr seid die Nächsten. Morgen spielen wir ja nochmal eine Runde. Ihr wollt mitspielen? 040 48 001 97 1. Jetzt mal schnell eine WhatsApp schicken und morgen mit dabei sein.

0: Am Donnerstagmorgen, Energy läuft, hier sind Richie und Patrick für euich.
1: Mit 5 anderen Menschen 100 Tage in Isolation verbringen, könntest du dir das vorstellen? Für die Wissenschaft.
0: Das wäre ein Horror. Ich würde gerne alleine in Isolation leben.
1: Ja, das glaube ich. Das haben jetzt auf jeden Fall insgesamt 6 Teilnehmer gemacht. Und zwar für das Forschungsprojekt Solis 100. Ah. Damit wurde simuliert, wie es ist, wenn wir irgendwann vielleicht mal bemannte Raumschiffe zum Mars oder so schicken. Das ist nämlich eine ganz schön lange Fahrt. Und die mussten jetzt das testen, also natürlich ohne Raumschiff, sondern einfach nur auf beengter Umgebung, ohne Kontakt zur Außenwelt, ohne Sonnenlicht. Sie hatten halt Kontakt mit dem Kontrollzentrum, aber auch immer nur über eine Sprechanlage. Sie durften nicht mit der Familie Kontakt aufnehmen und so weiter und so fort. Und auch immer nur so Weltraumessen essen, also so komische Schonkost. Und jetzt sind sie aber wieder frei, durften sich da erstmal schön über ein richtig schönes, saftiges Obstbuffet freuen. Und jetzt kann diese Simulation ausgewertet werden und geguckt werden, was hat das mit den Körpern von diesen Menschen gemacht.
0: Okay. Und?
1: Ja, das wird jetzt erst ausgewertet. So, das Ergebnis steht noch nicht fest. Sie sind jetzt aber erstmal wieder frei. Und ich dachte mir, Patrick, das ist eigentlich für dich was wäre. Aber gut, wenn du sagst,
0: also
1: anderen Leuten. Ich habe mich nur gefragt, warum hat man das Ganze nicht einfach gefilmt, über RTL 2 übertragen, hätte man direkt wieder eine schöne Reality-Show gehabt. Ne?
0: Big Brother 2.0.
1: 3 Männer, 3 Frauen auf engstem Raum eingesperrt. Wirklich.
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0: Grüezi und hallo.
1: Ja, wir sind's.
0: Na.
1: Die lustigen Lausbuben.
0: Ja, von Energy München. Nein, natürlich immer noch hier Energy in Hamburg. Kleine neue Runde, Fakt oder Fake. Es wird spannend, es geht nämlich um unter anderem die Tiere, die Pinguine. So süße kleine,
1: oh, Tierfakten
0: Dinger.
1: Bin ich ja immer ganz gut drin. Also da bin ich mal gespannt, ob du uns einen Bären aufbindest oder nur einen Pinguin. Gleich bei Fakt oder Fake wissen wir mehr. Du hast zwei Behauptungen. Wir müssen raten, stimmen die oder sind die nur ausgedacht? Geht los nach Home von Tom Walker mit Glockenbach und das ist Dracula.

0: Patrick hat zwei Behauptungen. Wir müssen raten, stimmen die oder sind die nur ausgedacht? Dazu Pascal mit im Studio.
1: Guten Morgen.
2: Pinguinmännchen schenken ihren Auserwählten Steine als Liebesbeweis. Ist das ein Fakt oder Fake?
1: Also erstmal frage ich mich, wie die Pinguine die Steine dann irgendwie transportieren können. Im Maul, im Schnabel vielleicht?
2: Gute Frage.
1: Also weil so richtig in die Hand nehmen können sie die, glaube ich, nicht. Und warum Steine? Gibt es in der Antarktis überhaupt Steine, ist die große Frage. Weil da ist ja eigentlich nur Eis. Ich sag, das ist ein Fake. Da hast du uns mit veräppelt.
0: Ich habe mal ein Video gesehen, das ist sehr witzig und ich glaube, deswegen komme ich auf die Lösung. Und zwar habe ich, das war irgendwo in einem Zoo, da hat auch die Pinguin-Dame auf so einem Steinbett gesessen. Das war quasi wie das Nest. Und das Männchen hat dem immer neue Steine mitgebracht. Und dann hat das Männchen aber heimlich, ist einmal um die Dame rumgegangen, hat einen Stein von hinten genommen und wieder vorne bei dem Pinguin-Weibchen dann wieder hingebracht und quasi immer die gleichen Steine gebracht. Und die fand es aber richtig toll. Und ich glaube, deswegen ist das Fakt.
2: Geil. Schenken Pinguin-Männchen ihren Auserwählten wirklich Steine als Liebesbeweis, das ist ein
3: Fakt.
2: Ja, Richie hat da richtig hingeguckt in dem Video und sah wirklich nur die allerfeinsten Steine. Und wenn diese Steine gut genug sind, dann bekommt der Pinguin eine Chance.
0: Geil.
2: Wild. Und auf Hamburgs Straßen gibt es durchschnittlich 4 Busunfälle pro Tag. Ist das ein Fakt oder Fake?
1: Oh, 4 Busunfälle pro Tag ist extrem viel, ehrlicherweise. Mhm. Ist es immer nur, also ist ein Unfall, was zählt als Unfall?
2: Naja, ein Verkehrsunfall.
1: Okay, ein richtiger Verkehrsunfall.
2: Ja.
1: Ehrlicherweise glaube ich aber schon, dass es manchmal passiert. Ich meine, wenn so ein Bus beim Abbiegen oder sowas vielleicht irgendwo mal ein Verkehrsschild mitnimmt, was da so im Weg steht oder vielleicht irgendwie ein Auto, was
0: touchiert. Ich sehe auch total oft, wenn ich Unfälle sehe, dann ist meistens irgendwie gefühlt ein Bus mit involviert. Also habe ich so ein bisschen das Gefühl, dass, keine Ahnung, irgendwie, ne? Also da, ich meine, die wechseln ja auch auf die Spur oder so und dann sehen vielleicht Autofahrer das auch nicht. Könnt ihr mir auch vorstellen, dass das stimmt. Fakt.
1: Ich sage auch, das ist ein Fakt.
2: Gibt's auf Hamburgstraßen durchschnittlich 4 Busunfälle pro Tag? Das ist ein
3: Fake.
2: Nee, es sind sogar 7.
0: Oha.
2: Pro Tag. Letztes Jahr waren es insgesamt 2700 Busunfälle. Wer überlegt, Busfahrer zu werden? Ich glaube, dann wird die Zahl noch weiter. Ja.
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gibt es heute eine neue Nummer von Kamrat. Der hat ja damals mit diesem Hit seinen Durchbruch geschafft. Mittlerweile nicht wegzudenken vom deutschen Pop-Firmament. Und jetzt hat er eine neue Nummer, Love Sober heißt die. Und damit beschreibt er den Moment, wenn man in einer Beziehung die rosarote Brille abnimmt. Wenn die Zeit nach der rosaroten Brille kommt und die Beziehung dann vielleicht auch zu Ende geht, weil man irgendwie merkt, so gut war diese Person dann doch nicht für mich. Ist ein Moment, der schmerzt, aber auch Selbstvertrauen schenkt, sagt er. Und da hören wir jetzt einfach mal rein. Das ist Kamrat mit Love Sober bei Energy. 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

0: Es ist 6 Uhr.
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0: So, Freunde, alle mal beruhigen. Sonnenfinsternis ist vorbei. Wir haben es alle überlebt. Wer hat's geguckt?
2: Ich habe es mir angeguckt, tatsächlich, ja. Ich habe es sogar von meinem Garten aus sehen können.
3: Pascal? Nee, leider nicht. Habe ich nur ein Bettchen gelegt.
0: Ja, exakt, genau so. Ich habe auf der Couch geschlafen. Naja, freuen wir uns auf den heutigen Tag. Heute kriegen wir bis zu 30 Grad. Und wer denkt, das war alles in der Woche? Nein, morgen kriegen wir sogar bis zu 33 Grad. Also heute schon mal der kleine Freitag quasi. Ganz viel Sonne, kaum Wolken am Himmel. Das wird ein schöner Donnerstag.
2: Wir schauen auf die Straßen. Hier müsst ihr aufpassen. Auf der A1 Richtung Bremen zwischen Harburg und dem Maschener Kreuz liegen Gegenstände. Ansonsten eine freie Fahrt. Falls ihr noch was sehen solltet, sagt Bescheid. Ihr könnt eine WhatsApp schicken oder durchrufen. Die Nummer ist 040 48 00 197 1. Kommt gut und sicher ans Ziel. Und so richtig still sind die stillen Örtchen bei uns in Hamburg nicht. Die werden relativ viel genutzt. Pascal mit dem Studio.
3: Guten Morgen.
2: Was heißt das denn?
3: Ja, die Stadtreinigung Hamburg betreibt ja viele der öffentlichen Toiletten bei uns in Hamburg. Und die wurden in diesem Jahr auch wirklich oft genutzt. 2 Millionen Leute waren bisher auf den öffentlichen Toiletten von der Stadtreinigung in diesem Jahr. Besonders beliebt ist die Toilette am Hansaplatz in St. Georg. Mehr als 200.000 Mal wurde die in diesem Jahr benutzt.
0: Überraschung.
3: Ja, ansonsten ist die Toilette am August-Bebel-Park beim Hauptbahnhof sehr gut frequentiert. Und die Toilette natürlich, ganz klar, an der Reeperbahn. Auch die wird sehr viel benutzt. Das liegt wahrscheinlich oder vielleicht auch daran, dass die Qualität der Toiletten in den letzten Jahren gestiegen sein soll. Das sagt zumindest die Stadtreinigung Hamburg. Die Reinigungsintervalle werden inzwischen zum Beispiel bei dem täglichen Bedarf angepasst und viele Klos wurden auch renoviert und saniert. Und neben einem Waschbecken und einer Kloschüssel soll es inzwischen auch oft noch mehr praktische Dinge geben, zum Beispiel Trinkwasserbrunnen, Wickeltische oder auch Fahrradstationen. Dann ist auf Instagram alles voll mit der Sonnenfinsternis von gestern Abend. Im Planetarium gab es deswegen auch die lange Nacht der Astronomie. Da gab es viele Vorträge für Kinder und Erwachsene. Bei uns war so rund 85-90% der Sonne verdeckt. Noch besser konnte man das ganze Spektakel aber in Spanien und auf den Balearen sehen. Da waren Hotels und sogar Balkone und Dachterrassen schon lange ausgebucht und der Tourismus wurde richtig angekurbelt. Die nächste Sonnenfinsternis, die erwartet uns dann aber auch erst in 55 Jahren. Und von Spanien nach Italien. Auf Sizilien sorgte der Ätna gerade für Chaos im Flugverkehr. Der Flughafen Catania bleibt mindestens bis morgen früh um 2 Uhr geschlossen, weil der Vulkan ständig Asche ausspuckt. Seit Tagen geht da gar nichts mehr. Viele Urlauber sitzen fest oder müssen auf andere Flughäfen und Flüge ausweichen. Wenn Catania dann wieder offen ist oder wann die öffnen, ist noch nicht klar.
0: Danke dir.
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1: Und hier sind Richie und Patrick.
5: Hallo.
6: Guten Morgen.
0: Donnerstagmorgen. Mhm. Erstmal klarkommen. Aber es ist ein besonderer Tag für, nicht so viele Leute, aber ein paar Leute da draußen. Den feiern wir heute mit euch. Der Weltlinkshänder-Tag, juhu!
2: Oh, für jeden 10. etwa von uns.
0: Ungefähr. Alle tollen Fakten dazu gleich nach Tiffany Harris und jetzt Baby Rexha, New Religion.

0: Schönen Donnerstag hier mit Energy. Bei uns gibt's immer die besten neuen Hits. Gleich noch One Republic mit Need Your Love.
1: So, und jetzt Preisfrage. Was haben Lady Gaga? Ex-Präsident Barack Obama und Paul McCartney? Was haben diese drei Menschen gemeinsam, na?
0: Naja, also du hast ja eben schon was angedeutet. Ich gehe jetzt mal davon aus, dass sie alle linkshändig sind.
1: Das ist absolut richtig. Heute am Weltlinkshändertag einfach mal eine Huldigung für all diese Menschen. Es sind ja wirklich gar nicht mal so viele.
0: Mhm.
1: Jeder Zehnte ist ein Linkshänder.
0: 10%, sagt man ja.
1: Ja, das ist krass. Also hast du da mal drauf geachtet so in deinem Leben, wer Linkshänder, wer Rechtshänder ist?
0: Also doch, ich kenne einige tatsächlich. Gerade in der Schulzeit ist mir das immer regelmäßig aufgefallen, weil Linkshänder schreiben ja seltsam. Also wenn man mit rechts schreibt, man schreibt ja von links nach rechts, dann ist ja in Ordnung. Aber wenn man mit links schreibt, dann muss man ja immer aufpassen, dass man mit seiner Hand nicht wieder die Tinte verwischt, zum Beispiel vom Füller. Deswegen haben die oft eine sehr komische Handhaltung beim Schreiben. Das ist mir oft in der Schulzeit aufgefallen. Jetzt in meinem weiteren Leben spielt das gar nicht mehr so eine große Rolle.
1: Okay, weil keiner mehr mit der Hand schreibt.
0: Ja, genau.
1: Ich weiß auch, meine Mutter ist auch Linkshänderin. Die hat erzählt, früher, als sie noch zur Schule ging, da gab es teilweise noch Lehrer mit dem Rohrstock, die dann daneben standen und draufgehauen haben.
0: Ja.
1: Das ist richtig heftig.
0: Das ist auch gar nicht mal so gut tatsächlich. Es gibt sogar Linkshändigkeit im Tierreich. Einige Hunde und Katzen bevorzugen tatsächlich die linke Pfote, während des Großteils die rechte Pfote bevorzugen.
1: Wie ist es mit deinem Hund, Dori?
0: Habe ich noch nie ausprobiert tatsächlich. Die kann beide Pfötchen geben.
1: Dankeschön. Wir beide sind Rechtshänder. Aha. Pascal aus dem Update ist Rechtshänder. Aber wir haben eine Linkshänderin auftreiben können.
0: Gar nicht so weit zu suchen mussten wir.
1: Stimmt, sie saß vor der Scheibe, jetzt ist sie bei uns. Laurin.
2: Hallo.
0: Unsere Praktikantin.
1: Linkshänderin. Hey, Glückwunsch erstmal.
2: Ja, danke. Ich
1: findest
2: mich.
1: Du, irgendwas macht dich besonders als Linkshänderin?
2: Also im Sport hatte ich immer richtige Vorteile. Ich habe Handball gespielt und da als Linkshänderin hatte man natürlich richtige Vorteile. Ja,
0: stimmt.
2: Und ja, ich finde auch, eigentlich ist es ja ein Gerücht, aber ich finde mich schon sehr kreativ und manche munkeln ja, dass das mit dem Linkshänder.
1: Das stimmt. Das habe ich auch gelesen. Und was ich gerade auch noch gelesen habe, man schätzt es nicht so ein, aber speziell Linkshänderinnen, also die Frauen, sollen etwas extrovertierter sein als Rechtshänderinnen.
2: Ah. Oh.
0: Krass.
1: Gehst du damit? Bist du extrovertiert?
2: Ja, ich würde mich schon als extrovertiert einschätzen, deswegen passt. Also,
1: na super.
2: Ja.
1: Was gedenkst du heute zu machen zur Feier deiner
0: Linkshändigkeit? Stimmt, du kannst dir heute irgendwie was aussuchen, ne?
2: Ja, ach so, hab ich mir noch gar nicht so Gedanken gemacht.
1: Früher Feierabend oder so.
0: Ja, gönn dir mal ein Stück Kuchen dann.
2: Ja, genau.
0: Und hier gibt's One Republic mit Need Your Love. Patrick, wärst du jetzt richtig gut vorbereitet? Wüsstest du jetzt, ob hier One Republic Linkshänder oder Rechtshänder
1: ist? Das weiß ich leider nicht. Es sind ja auch mehrere. Aber ich schätze, einer wird Linkshänder sein davon.

0: Schönen Donnerstagmorgen hier mit Energy und Justin Bieber und Richie und Patrick.
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0: Es ist 6.22 Uhr.
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0: Und da versucht heute Morgen Corinne aus.
2: Guten Morgen, hi.
0: Wir drücken hier auf den Buchstabengenerator, der spuckt den Buchstaben aus und mit dem geht's rein in die Stadtland Energy Kategorien, okay?
2: Super.
1: D. Das D wieder Dom zum Beispiel.
0: Ja. Aber das passt, weil es gibt ja das Dompaket zu gewinnen. Aber ja, du musst auch ein bisschen was leisten, denn Jeanette hat tatsächlich 11 Begriffe in dieser Woche schon geschafft. Das heißt, es liegt an dir, 12 zu kriegen, okay?
2: Okay, alles klar.
0: Wir rasen gleich durch die Kategorien. Wir konzentrieren uns und legen los mit einer Stadt mit D.
2: Düsseldorf.
0: Ein Land mit D.
2: Deutschland.
0: Ein Fortbewegungsmittel mit D.
2: Weiter.
0: Ein Grund zur Freude mit D.
2: Duschen.
0: Etwas am Flughafen mit D.
2: Weiter.
0: Eine Sportart ohne Ball mit D.
2: Weiter.
0: Etwas Veganes mit D.
2: Oh, weiter.
0: Ein Haustiername mit D.
2: Ein Dach.
0: Etwas, das Kinder lieben mit D.
2: Weiter.
0: Eine App mit D.
2: Oh Gott.
0: Da ist die Zeit schon vorbei.
1: Ja, Corinne.
2: Na, das war wohl nix.
1: Das waren ein paar Begriffe.
0: Immerhin.
1: Und du hast ganz gereicht.
0: Aber immer schnell weiter gesagt. Das ist auch eine gute Taktik. Aber na, irgendwann muss man da doch schon mal was raushauen.
2: Ja, ja, ja.
0: Schade,
2: klar.
0: Schade. Hat leider nicht gereicht. Für dich gibt's eine Revanche. Dann klappt's in einer anderen Woche, ja?
2: Ja, super. Machen wir.
0: Mach dir einen schönen Tag.
1: Schöne Restwoche.
2: Danke.
1: Ciao.
0: Ja, 12 Begriffe ist auch echt wirklich nicht leicht. Aber morgen könnt ihr das nochmal versuchen. 040 48 00 1 97 1. Da entscheidet sich auch, wer das Dompaket mit nach Hause nimmt. Ja, hoffentlich ihr.

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1: Schönen guten Morgen am Donnerstag, 6.27 Uhr. Richie und Patrick sind hier.
2: Moin, und du hast gestern wirklich die Sonnenfinsternis verpennt?
1: Also ja,
2: du hast auf der Couch gelegen und es nicht geschafft rauszukommen. Ja. Das Jahrhundertereignis quasi.
1: Wie war es denn bei dir? Also du sagst, du hast es aus dem Garten geguckt?
2: Ja, ich habe tatsächlich mit meinen Schwiegereltern, die wohnen hier nebenan, und meiner Frau, wir haben uns eine Brille geteilt. Die haben wir nämlich noch gehabt und
1: abwechselnd
2: immer mal geguckt. Ja, das war aber schon interessant vor allem.
1: Also, ja,
2: Und tatsächlich um kurz nach 8 dann, als es dann auch den Höhepunkt erreicht hat, war es ganz schön dunkel.
1: Ist das nicht aufgefallen? Das habe ich mitbekommen. Ich dachte, was ist jetzt los? Aber dann habe ich auch direkt wieder weiter geschlafen.
2: Also für alle, die es verpasst haben, gar kein Problem. Instagram ist davon ja auch heute
1: ja
2: voll. Also wirklich, jeder, der es gefühlt gesehen hat, muss es natürlich auch posten. Hier, ich war live dabei, hier ist ein Foto davon. Mal schlecht, mal gut.
1: Ich habe auch viele Fotos gesehen und ich dachte mir, Leute, was ist das? Das könnte alles sein. Das ist nicht unbedingt der Mond, der vor der Sonne ist.
2: Ja.
1: Naja, Leute, also wir beruhigen uns alle wieder. 2081, vielleicht verschlafe ich dann die nächste Sonnenfinsternis.
2: Dann treffen wir uns alle. Und hier gibt's Harrison mit All the Things She Said.
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1: Es ist 6.30 Uhr.
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1: Aktuell 14 Grad in Hamburg. Wir werden wach mit der Sonne, quasi von der Sonne wach geküsst, wenn man so möchte. Später wird es auch noch ein bisschen wärmer, könnte man sagen. 30 Grad sind heute maximal drin und den ganzen Tag über die Sonne am Himmel.
2: Dann schauen wir auf die Straßen. Hier aufpassen auf der A25 Richtung Geesthacht zwischen Bergedorf und Kuslack. Hier liegen Gegenstände auf der Fahrbahn. Das war es auch schon von mir. Wenn ihr noch mehr habt, sagt Bescheid. Ihr könnt entweder eine WhatsApp schicken oder durchrufen. Das geht unter der 040 48 00 197 1. Alles Weitere gibt's von Pascal.
11: Guten Morgen.
2: Ja, die neue Sternbrücke in der Schanze, die steht nun endlich. Viele sagen jetzt, dass die Brücke aber ganz schön wuchtig aussieht. Und dazu hat sich jetzt auch Verkehrssenator Agnes Tjax zu Wort gemeldet. Was hat er gesagt?
11: Naja, im Gespräch mit dem Abendblatt hat Verkehrssenator Agnes Tjax gesagt, ich habe kein Problem damit, wenn jemand die Brücke zu groß findet. Für mich ist sie es nicht. Er hat auch gesagt, dass dieses Projekt ein Anreiz für die Umgestaltung des unmittelbaren Umfeldes Umfeld sein könne und vielleicht müsse einfach die Umgebung nur größer werden. Konkret wolle er jetzt keine Häuser abreißen oder erhöhen, aber es wäre eben auch okay, in Zukunft dort ein Hochhaus hinzubauen. Die Initiative Neubelebung des Viertels findet die Brücke aber auch weiterhin überdimensioniert. Die sagen, Brücke da, es gibt jetzt viel zu tun. Alle stehen da in den Startlöchern, um das Viertel wieder neu zu beleben. Heute um 19.30 Uhr soll es erstmal mit einem Kreisel-Demo-Konzert mit der Postbank-Band Joy Forever losgehen. Denn die nächste Aktion ist es jetzt auch, dass die Sternbrücke wieder ein kultureller und lebenswerter Ort wird. Dann sind sich beim Niedrigwasser auf den Flüssen Verkehrsminister Bilger und Umweltminister Schnieder ziemlich uneinig. Bilger sagt, wir müssen die Flüsse ausbaggern, damit Schiffe auch bei wenig Wasser noch fahren können. Schnieder hält dagegen, ausbaggern kann nicht die Lösung da sein. Und bei der Schwimm-EM hat es eine weitere Goldmedaille für Deutschland gegeben. Johannes Liebmann hat sich über 800 Meter Freistil den Sieg geholt. Hinter ihm kam auch ein Deutscher ins Ziel. Für Sven Schwarz gab es Silber.
4: Super, danke dir.
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13: Moin.
4: Kurzer Ungarisch-Test. Was heißt das hier?
14: See ya.
2: Tschüss.
4: Ja, oder hallo. Hallo aus Ungarn, das sagt gleich unsere Kollegin Emily. Denn die ist ja da beim Sziget Festival, präsentiert von Energy. Eins der Mega-Festivals überhaupt. Wir wollen mal wissen, wie läuft's denn so, ne?
2: Ja, das machen wir gleich. Direkt nach Harry Styles' American Girls. Und das ist Harrison. All the things she said. Guten Morgen.
3: Ja.

0: 6:41 Uhr.
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2: In Ungarn, Budapest, da geht's gerade richtig ab. Da findet nämlich gerade das SIGET Festival statt. Präsentiert von Energy, das ist mega fett. Ihr konntet ja auch Tickets gewinnen und alle, die da sind, die haben bestimmt richtig viel Spaß.
0: Unter anderem auch unsere Kollegin Emily, die ist für Energy da, schon zum zweiten Mal. Emily, wie ist es denn wieder auf der schönen Island of Freedom zu sein?
3: Trotz der Hitze habe ich mega viel Spaß. Wirklich, das SIGET Festival ist jedes Mal so krass. Es sind so viele Menschen hier, so viele krasse Artists. Man kann ja auch so viel mehr machen, als nur irgendwelche Konzerte sehen. Man kann heiraten auf dem SIGET Festival. Das finde ich krass. Man kann auch ganz normal shoppen gehen im Supermarkt. Da gibt es wirklich auf dem Festivalgelände einen Supermarkt. Man kann auch Tarotkarten lesen. Man kann auch Bungee-Jumping machen. Wirklich alles.
2: Also für jeden was mit dabei. Die Liste der Acts, die ist ja auch so unfassbar lang mit richtig vielen Highlights. Was war bisher dein persönliches Highlight?
3: Okay. Muss ich mal kurz überlegen. Wen habe ich denn alles gesehen? Ich habe Somba gesehen, Sarah Larsson, 21 Pilots, Ikimel, wirklich alle vier ganz toll. Aber mein Highlight war, glaube ich, ja, es war Somba. Der Typ ist so cool. Der ist erst 21 Jahre alt, aber man könnte denken, der macht das schon seit 21 Jahren. Der hat so gut performt, so eine gute Stimmung gemacht. Und was ich auch richtig krass fand, das war Sombas erster europäischer Festivalauftritt. Und krass. Das hat er auch direkt als Headliner gemacht. Richtig krass.
0: Also Emily is in love. Worauf freust du dich noch? Also gibt ja noch ein paar Acts und Highlights wahrscheinlich, ne?
3: Okay, lass mich überlegen. Also ich glaube, ich freue mich natürlich auf ja, die großen Acts wie Louis Capaldi oder auch Georgia Smith, die mag ich auch total gerne. Aber ich bin auch ziemlich gespannt, wie es bei Chiago sein wird. Ich habe ihn ja schon mal in Deutschland performen sehen, da ist es sowieso richtig cool, die Stimmung ist mega. Aber wie macht er das im Ausland? Wie ist die Stimmung da so? Bin ich gespannt drauf.
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2: Auf jeden Fall schnell gemacht. Wie gesagt, Emily gerade schon auf dem SIGET und ihr dann bald auch noch auf dem Festival. Und dazu gibt's hier David Guetta mit Would I Lie to You bei Energy. Guten Morgen!

0: Guten Morgen. Ihr hört Energy am Morgen gleich noch mit den Palm Monkey Boys und Afghazi.
1: Ja, und endlich weniger Plastik.
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1: Denn ab sofort gibt es bei uns neue Plastikverpackungsregeln. Das Ziel, endlich weniger Verpackungsmüll zu produzieren. Konkret verboten sind jetzt Plastikverpackungen mit unter anderem Chemikalien, die unserer Gesundheit schaden. Die Europäische Union plant nämlich bis 2030 die meisten Verpackungen recycelbar zu produzieren, um unsere Umwelt und das Leben der Tiere zu verbessern. Und die EU verbietet bald auch Verpackungen mit unnötigem Leerraum, also so diese klassischen Mogelpackungen. Ist gut für die Umwelt, weil weniger Verpackung und gut für uns als Verbraucher, weil wir dann ab sofort nicht mehr enttäuscht sind, wenn die Chipstüte eh nur zur Hälfte gefüllt ist.
0: Yay! Und gestern war ja Sonnenfinsternis. Das konnte man an vielen Orten in Europa sehen. Bei uns in Hamburg war es aber mal wieder ganz besonders. Auf St. Pauli im Park Fiction, da gab es nämlich zu dem Sonnenspektakel auch einfach noch ein Gratiskonzert. Oh. Die Techno-Marching-Band Meute, die hat einfach mal spontan zu einem Sonnenfinsternis-Rave eingeladen. Und Hamburg ist gekommen. Richtig viele Menschen mit richtig guter Stimmung haben gemeinsam getanzt und gefeiert. Die Band hat den schönen Abend übrigens auch direkt nochmal für einen Musikvideodreh genutzt. Also auch richtig gut. Und das zeigt mal wieder, dass Hamburg immer was zu bieten hat.
1: Yay! Ich muss sagen, jetzt habe ich ein bisschen FOMO.
0: Jetzt doch, ne? Eben warst du nicht ganz so traurig, dass du hier die Sonnenfinsternis verpasst hast, aber jetzt schon.
1: Hätte ich das vorher gewusst, dann hätte ich die nicht verschlafen, sondern wäre auch zum Brave gegangen.
0: Ja.
1: Naja. Nächstes Jahr. Nächstes Mal. 2081.
0: Ja.
3: Rossi and the Punch Boy.

0: Schön entspannt wach werden hier mit Martin Garrix und Ed Sheeran am Donnerstagmorgen bei Energy.
1: Und gleich geht's hier weiter mit Olivia Dean, So Easy to Fall in Love. Hört ihr direkt nach dem Update, bleibt dran.
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0: Es ist 7 Uhr.
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0: Bei aktuell 14 Grad starten wir rein in diesen Donnerstag. Nein, ich korrigiere, 15 Grad zeigt das Thermometer mir an. Und 30 bekommen wir noch. Also Halbzeit haben wir schon geschafft quasi. Dazu den ganzen Tag ganz viel Sonne und keine Wolke am Himmel.
1: Straßen sind frei, hier ist nichts los. Wenn ihr was sehen solltet, sagt gern Bescheid. Die Nummer ist 040 48 001 97 1. Kommt gut und sicher ans Ziel. Und wer heute Morgen Instagram geöffnet hat, der wird an einem Thema nicht vorbeigekommen sein. Gestern Abend die Sonnenfinsternis. Kurze Frage hier in die Runde. Pascal Patrick, habt ihr geguckt?
0: Nee. Nein.
1: Ja, dann scheint ihr aber in der Unterzahl gewesen zu sein. Da war gestern vor dem Planetarium nämlich einiges los.
24: Ja, absolut. Vor dem Planetarium war gestern Ausnahmezustand. Schon vormittags gab es da mega lange Schlangen. Das Abendblatt berichtet von bis zu 500 Metern. Alle wollten natürlich noch eine der beliebten Sonnenfinsternisbrillen ergattern. Das Planetarium soll wohl auch mehrere tausend gehabt haben. Die waren dann zwischenzeitlich ausverkauft. Und auch von der zweiten Charge ist nichts mehr übrig geblieben, wie das Abendblatt schreibt. Die partielle Sonnenfinsternis konnte man bei uns in Hamburg ja auch ganz gut sehen. So 85% der Scheibe waren in Hamburg verdeckt. Richtig spektakulär war es aber auf Mallorca. Da ist die Sonne für kurze Zeit komplett verschwunden. Dafür sind extra viele Touristen angereist. DJ Robin ist Ballermann-Künstler und der hat uns erzählt, der wurde gestern dann einfach mal die Sonnenfinsternis gefeiert.
25: Ja, die Sonnenfinsternis, die war wirklich sensationell. Die Sonne war einfach weg. Man hat nur die Schatten gesehen. Alle Leute haben geschrien, haben sich gefreut, dabei zu sein mit dem Meer und dem Strand im Hintergrund. Also es war schon ein schönes Ereignis und ich glaube, wir werden es so oft nicht mehr sehen.
24: Nee, genau. Jetzt heißt es nämlich erstmal wieder warten. Die nächste totale Sonnenfinsternis in Deutschland, die gibt es dann erst 2081.
0: Kurze Frage zu DJ Robin, das ist doch der von Laila, oder?
24: Exakt, genau, der
0: toll.
24: Ist das. Ja, so eine Schürze. Kennen wir doch.
0: Schön.
24: Dann verschweigt beim Arzt offenbar fast jeder Fünfte schon mal etwas. Laut einer Barber-Umfrage machen das viele aus Scham oder weil ihnen das Vertrauen fehlt. Besonders schwer fällt es, über Themen wie Beziehungsprobleme, sexuelle Probleme oder häusliche Gewalt zu sprechen. Und dann soll der ESC in Zukunft nur noch in Ländern stattfinden, die eine stabile Sicherheitslage haben. Das gilt dann auch für die Siegerländer, also die sind auch nicht mehr automatisch Gastgeber. Die kommen dann trotzdem nicht mehr automatisch in Frage, falls ein bewaffneter Konflikt, eine heikle geopolitische Lage oder eine sonstige Situation die Sicherheit oder Stabilität des betreffenden Staates oder der unmittelbaren Region erheblich beeinträchtigt. Dann soll das Mindestalter der Teilnehmer von 16 auf 18 Jahre erhöht werden. Und es wurde nochmal festgehalten, dass die Frontsängerinnen und Frontsänger wirklich live singen müssen.
0: Das ist wichtig. Kann sich der Fernsehgarten zum Beispiel mal eine Scheibe von lassen.
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6: Guten Morgen.
24: Moin. Es ist Donnerstag, Donnerstag ist Dom-Donnerstag, yes, hier bei Energy.
1: Das bedeutet, ihr sichert euch ein Dompaket.
0: Oh ja, über 400, 500 Euro Gutscheine sind da drin. Wenn ihr mitzocken wollt um dieses Dompaket, jetzt mal ganz schnell anrufen unter der 040 48 001 971 und dann zocken wir gleich um dieses fette Gutscheinpaket. 040 48 001 971 geht dann gleich los nach Kamrad und jetzt soll die Wertin.
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0: 7.09 Uhr 9 am Donnerstagmorgen.
1: Es ist soweit, es geht wieder raus. Ein Dompaket im Wert von, ja, sehr, sehr viel Geld. Wir müssen das wirklich mal ausrechnen. Also diese 200 Euro, die sind, glaube ich, nicht mehr aktuell. Da sind wirklich Gutscheine für jedes Fahrgeschäft
0: 500
1: drin.
0: 500 Euro
1: zwei
0: Minimum.
1: Stück. Also, wenn ihr sagt, ihr wollt das haben, dann zockt mit. Und Kaya hat Bock auf jeden Fall. Die ist am Telefon. Moin.
2: Moin.
1: So, wir haben uns was Schönes ausgedacht, und zwar eine kleine Geschichte. Und du musst diese Geschichte sehr, sehr aufmerksam hören, denn am Ende der Geschichte gibt es drei Fragen zu Details daraus, und du musst uns diese drei Fragen beantworten können. Kannst du das? Dann gibt es das Domheftchen, ja?
2: Okay.
0: Und dann ganz genau hinhören. Richie, möchtest du die Geschichte auch mal vortragen
1: zu uns?
0: Bitte schön.
1: Es ist Freitagabend und du bist mit deiner besten Freundin auf dem Hamburger Dom. Als erstes holt ihr euch natürlich was zu essen. Du nimmst einen Crepe mit Nutella, deine Freundin eine Portion Pommes mit Mayo. Danach geht's ins Riesenrad. Ihr steigt da in eine rote Gondel und macht oben direkt ein Foto von Michel. Wieder unten versucht ihr euer Glück beim Dosenwerfen. Deine Freundin gewinnt, und zwar einen grünen Plüschfrosch, den ihr Günther nennt. Danach geht's noch in die Wildwasserbahn und zum Abschluss in den Autoscooter. Ihr nehmt das gelbe Auto mit der Nummer 7. Erste Frage: Welche Farbe hatte die Gondel, in der ihr gestiegen seid?
2: Rot.
1: Richtig. Zweite Frage: Wie habt ihr den grünen Plüschfrosch genannt?
2: Günther.
1: Richtig.
0: Oh, spannend. Jetzt letzte
1: und die dritte
0: entscheidende
1: Frage. Was hatte deine Freundin auf ihren Pommes?
2: Mayo.
0: Jawohl! Kaya, du gewinnst das Dompaket mit Gutschein im Wert von, wir sagen einfach mal, mehreren hundert Euro.
1: Yes!
2: Ja, mega cool.
0: Mensch, weißt du schon, wann du auf dem Dom willst, jetzt am Wochenende vielleicht?
2: Ich habe schon nächste Woche einen Termin gemacht, sozusagen, mit meinem Mann und meiner Nichte, genau.
1: Oh, sehr schön,
2: da
1: perfekt. Also geht's nicht mit der Freundin, sondern mit dem Mann und der Nichte. Ja, dann ist es doch ein super Termin. Könnt ihr richtig viel erleben und wir wünschen ganz, ganz viel Spaß.
2: Ja, danke.
0: Kaya, bleib am Telefon. Dir noch eine schöne Restwoche. Und wenn ihr auch Bock habt auf ein Dompaket, ihr könnt ja auch mitspielen bei Stadtland Energy. Ist ja auch ein schönes Spiel.
1: Ja.
0: Das dann morgen früh wieder um 20 nach 6.

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1: Und am 5. 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Hier sichert euch nämlich zwei Tickets für Tom Gregory, präsentiert von Energy auf seiner Dance With Me Tour. 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Und eure Tickets macht ihr euch natürlich beim Hamburg Battle klar. Gleich direkt nach The Weeknd mit Blinding Lights.

0: Es ist 7.20 Uhr.
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0: Und da freuen wir uns, mit Silvia zu spielen aus Altona. Moin.
2: Hallo, schönen guten Morgen euch beiden.
0: Gegen wen möchtest du antreten? Gegen mich, Richie oder gegen Patrick?
2: Ich nehme dich, den Richie.
0: Okay, sehr gern.
3: Dann stelle ich euch jetzt eine Minute lang Fragen. Wenn ihr richtig antwortet, ist der oder die andere automatisch dran. Und wenn nach 60 Sekunden die letzte Frage richtig beantwortet hat, der oder die hat gewonnen. Silvia, möchtest du anfangen oder soll Richie?
2: Dann darf der Richie ruhig anfangen.
0: Alles klar, dann versuche ich gleich mal mein Glück, ne?
3: Dann legen wir doch direkt los. Richie, Moritz Bleibtreu hat heute Geburtstag. Er wohnt in Rheinbeek, ganz in der Nähe von Hamburg. In welchem Bundesland liegt die Stadt?
0: Niedersachsen.
3: Schleswig-Holstein.
0: Ach!
3: Nochmal Richie, außerdem hätte heute auch der Autor und Regisseur Alfred Hitchcock Geburtstag. Von welchen drei Detektiven ist er in der Buch- und Hörspielreihe Der Mentor?
0: Drei Fragezeichen.
3: Silvia, es ist auch internationaler Linkshändertag. Stimmt es, dass Linkshänder wirklich kreativer sind?
2: Nein.
3: Entschuldigung, ist korrekt. Sie sind nicht kreativer. Richie, Cristiano Ronaldo hat jetzt seine langjährige Freundin Georgina geheiratet. Für welches Land spielt er immer bei Länderspielen?
0: Portugal.
3: Silvia, heute Nacht war wieder der Höhepunkt der Perseiden. Was konnte man da denn am Himmel vermehrt sehen?
2: Sternschnuppen.
3: Ja, Richie, die Aussichtsplattform der Elbphilharmonie wird ab Oktober 5 Euro kosten. In welchem Jahr wurde die Elfi eröffnet? 2016 oder 17?
0: 17.
3: Das ist richtig, Silvia. Das Musical Der König der Löwen und der NABU setzen sich jetzt gemeinsam für den Artenschutz ein. Wofür steht die Abkürzung NABU?
2: Naturschutzbund.
3: Ja, ist richtig.
0: Lassen wir gelten, würde ich sagen.
3: Ja, das lassen wir auf jeden Fall gelten. Silvia, du hast gewonnen. 2 Tickets für Tom Gregory gibt's für dich.
2: Ja, herzlichen Dank. Da freue ich mich.
3: Ja, sehr gerne. Dann ganz viel Spaß schon mal. Am 5. Oktober ist es. Und bis dahin noch eine gute Zeit.
2: Ja, danke euch.
0: So macht man sich hier Konzerttickets klar und ihr seid die Nächsten. Morgen spielen wir ja nochmal eine Runde. Ihr wollt mitspielen? 040 48 001 97 1. Jetzt mal schnell eine WhatsApp schicken und morgen mit dabei sein.

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1: Energy am Morgen läuft bei euch am Donnerstag, 7.28 Uhr am Hallöchen.
2: Und gleich gibt's Alex Warren mit Fever Dream.
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1: 7:30 haben wir's.
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1: Am Donnerstagmorgen mit 15 Grad starten wir in diesen Tag. 30 kriegen wir noch. Das wird ein schöner Donnerstag, schon mal als kleiner Vorbote auf den Freitag, denn da werden sogar 33 Grad. Leute, holt die Badeshorts aus dem Schrank zurück und plant schon mal, was ihr da morgen machen wollt, um euch abzukühlen. Heute quasi dann schon mal die Generalprobe. Den ganzen Tag Sonne und kaum Wolken am Himmel.
2: Wir schauen auf die Straßen. Hier bitte aufpassen auf der A23 Richtung Hamburg. Zwischen Tornisch und Pinneberg Nord brennt gerade ein Auto. Da bitte ganz vorsichtig fahren. Falls ihr sonst noch irgendwo was sehen solltet, sagt Bescheid. Die Nummer ist 040 48 001 97 1. Kommt gut und sicher ans Ziel. Und so richtig still sind die stillen Örtchen bei uns in Hamburg nicht. Pascal gerade mit am Start.
12: Guten Morgen.
2: Die werden nämlich sehr viel genutzt. Was heißt das jetzt?
12: Ja, die Stadtreinigung Hamburg betreibt ja viele der öffentlichen Toiletten bei uns in Hamburg. Und die wurden in diesem Jahr auch gut genutzt. 2 Millionen Leute waren bisher auf einer öffentlichen Toilette von der Stadtreinigung in diesem Jahr. Besonders beliebt ist die Toilette am Hansaplatz in St. Georg. Mehr als 200.000 Mal wurde die in diesem Jahr benutzt.
1: Aber bestimmt nicht nur zum Pinkeln.
12: Ja, da bin ich mir nicht sicher. Ansonsten ist die Toilette am August-Bebel-Park beim Hauptbahnhof sehr gut frequentiert und die Toilette an der Reeperbahn. Und ich glaube, spätestens da wurde sie nicht nur zum auf Toilette gehen genutzt. Das liegt vielleicht auch daran, dass die Qualität der Toiletten in den letzten Jahren gestiegen sein soll. Das sagt zumindest die Stadtreinigung Hamburg. Die Reinigungsintervalle werden inzwischen zum Beispiel dem täglichen Bedarf angepasst und viele Klos werden auch renoviert und saniert. Und neben einem Waschbecken und einer Kloschüssel soll es inzwischen auch oft noch mehr praktische Dinge geben, zum Beispiel Trinkwasserbrunnen, Wickeltische oder auch Fahrradstationen. Dann ist auf Instagram alles voll mit der Sonnenfinsternis gestern Abend. Im Planetarium gab es deswegen auch die lange Nacht der Astronomie. Da gab es viele Vorträge für Kinder und Erwachsene. Bei uns waren so rund 85-90% der Sonne verdeckt. Noch besser konnte man das Ganze aber in Spanien und auf den Balearen sehen. Da waren Hotels und sogar Balkone und Dachterrassen schon lange ausgebucht und der Tourismus wurde richtig angekurbelt. Die nächste Sonnenfinsternis erwartet uns dann ja aber auch erst in 55 Jahren. Und dann ist der Regionalverkehr zwischen Elmshorn und Altona aktuell etwas beeinträchtigt. Da muss in Eidelstedt nämlich eine Weiche repariert werden. Das bedeutet, der RE6 von Westerland auf Sylt nach Hamburg beginnt und endet in Elmshorn. Der RE7 nach Flensburg bzw. nach Kiel wird erst in Neumünster eingesetzt und endet dort auch wieder. Und der RE70 zwischen Kiel und Hamburg fährt nur zwischen Kiel und Pinneberg. Die DB sagt, alle Reisenden sollen bis zu 45 Minuten mehr Zeit einplanen. Die Weiche soll dann voraussichtlich bis 10 Uhr repariert sein.
1: Ja, oder um es mit Arno Dübel zu sagen.
13: Elbshorn, das gehört zu Schleswig-Holstein. Also Richtung Kiel mäßig. Nö, mach ich nicht.
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1: Hallo.
2: Guten Morgen.
1: Kurzes Kompliment einmal an Pascal, unseren Update-Man.
12: Ja.
1: Du bist fleißiger als gedacht.
12: Wieso?
1: Naja, weil die Gen Z fleißiger ist als gedacht.
12: Ach so, das meinst du. Ja, das stimmt.
1: So eine neue Studie.
12: Ja. Ihr sagt das nämlich immer einfach nur, dass wir nicht fleißig sind. So ja, nämlich.
1: Ich weiß es noch nicht. Ja. Wir können gleich nochmal ganz genau angucken.
2: Nach Felix hier mit Pride. Und das ist Alex Warren und Fever Dream bei Energy. Immer die besten neuen Hits. Guten Morgen.

0: Instituts für Arbeitsmarkt- und Berufsforschung und die zeigt, dass die Gen Z so häufig im Arbeitsmarkt aktiv ist, wie junge Leute seit Jahrzehnten nicht. Das ist krass. Seit ungefähr 30 Jahren waren nicht so viele junge Menschen erwerbstätig mehr.
1: Ja, Patrick, guck mal, die machen gerade mehr als du damals.
0: Entschuldigung.
2: Und auch als heute.
0: Pascal.
2: Danke.
1: Ja, Pascal mit dem Studio. Unser einziger Gen Z hier.
0: Ja, tatsächlich. Wie stehst du dazu?
2: Naja.
0: Unterstützt du das? Würdest du sagen, also jetzt ehrlich auch, dass du eine gute Arbeitsmoral hast?
2: Ich glaube schon, ja. Und wenn ich in meinen Freundeskreis gucke, dann denke ich auch, da sind viele dabei, die das auch so sehen.
0: Okay. Es ist wild, weil 75% der 20- bis 24-Jährigen sind erwerbstätig im letzten Jahr gewesen. Teilweise auch noch neben dem Studium. Also die haben Vollzeitstudium und arbeiten nebenbei noch, um sich das irgendwie alles verdienen zu können. Da muss ich als Gen-Z-Kritiker schon mal sagen, Respekt.
1: Ja, das stimmt auf jeden Fall. Aber es ist gefühlt auch alles teurer geworden. Ja. Man muss sich ja auch so ein bisschen dazu verdienen. Klar, bei mir war das damals auch noch so, WG-Zimmer hier mit 350 Euro, das konnten Mama und Papa mir noch bezahlen. Dann konnte ich mich auf meine Ausbildung konzentrieren. Aber jetzt heutzutage musst du schon mal gucken, dass du da auch irgendwie selbst ein bisschen nebenbei noch verdienst.
0: Ja, wobei ich bin auch ein bisschen skeptisch. Es gibt ja Julian Kamps, diesen Ex-GNTM-Schönling da, der mal gesagt hat, hier 5-Tage-Woche viel zu viel, ich arbeite viel zu viel, ich möchte eine 4-Tage-Woche haben, wir erinnern uns dran. Solche Leute gibt es natürlich auch und ich bin skeptisch. Vielleicht sind die dann alle so mit 35 an dem Punkt, wo sie sagen, so, jetzt ist aber auch genug, jetzt kommt die Frührente bitte für mich.
1: Das
0: sehe ich auch so ein bisschen.
1: Das sehe ich so ein bisschen bei dir auch, um ehrlich zu sein.
0: Bitte.
1: Ich gebe dir noch 4 Jahre und dann...
3: Shakira und Burna Boy.

0: Es ist 7.51 Uhr und gleich gibt's noch Purple Disco Machine.
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0: Und da begrüßen wir jetzt Pascal mit dem Studio.
2: Guten Morgen.
0: Neben Patrick natürlich, der wieder zwei Behauptungen hat. Patrick, wir müssen raten, stimmen die oder sind die nur ausgedacht?
2: Dann machen wir das doch einmal. Linkshänderinnen und Linkshänder sind kreativer als Rechtshänderinnen und Rechtshänder. Ist das ein Fakt oder Fake?
3: Ehrlicherweise, ich bin Rechtshänder, aber unsere Praktikantin Laurin ist ja Linkshänderin und sie ist hier eben ins Studio reingekommen und meinte, ich bin eine richtig kreative Maus. Und
2: da deswegen, haben wir wenig von gemerkt bisher, Laurin. Nein, Spaß.
3: Das finde ich jetzt ist fies. Nee.
2: Och, Patrick,
3: war doch nur ein Spaß.
0: Ja, weiß doch, wie ich das meine. Es ist auch ein Spaß, wenn keiner lacht.
2: Ja. Sie lacht aber. Ich sehe sie durch die Scheibe.
3: Naja, ich glaube einfach mal, ich sage, das ist ein Fakt.
0: Ich sage, das ist ein Shake. Ich glaube schon, dass sie eine andere Denkweise haben, aber ich glaube nicht, dass das automatisch bedeutet, nur weil du Linkshänder bist, dass du auch kreativer bist. Ein Fake.
2: Ist es wirklich so, dass Linkshänderinnen und Händler kreativer sind? Das ist ein Fake. Ja, man sagt es gerne, aber es gibt keinen wissenschaftlichen Beweis. Ganz im Gegenteil, es gab Studien, die gezeigt haben, dass Rechtshänder minimal besser veranlagt sein sollen. Aber es ist wirklich minimal und kaum entscheidend. Zweite Behauptung, ob jemand Linkshänderin oder Linkshänder ist, hat auch mit dem Gewicht bei der Geburt zu tun. Ist das ein Fakt oder Fake?
0: Oha, okay, ich könnte mir das schon vorstellen, jetzt wo ich das höre. Kann sein. Stell mal vor, du bist irgendwie ein Baby, was ein bisschen mehr wiegt und so. Vielleicht hat es damit zu tun, auch von welcher Seite man sich das erste Mal umdreht oder so. Und das hängt mit dem Gewicht zu tun. Das ist ja gefühlt das allererste, was Babys selbstständig machen, sich vom Rücken auf den Bauch drehen oder so. Und ich könnte mir vorstellen, dass das mit dem Gewicht des Babys zu tun hat. Ich sag, das ist ein Fakt einfach mal.
3: Aha. Wenn ich von einer Sache wirklich gar keine Ahnung habe, dann ist es von Babys. Ich habe wirklich gar keine Ahnung, in welcher Reihenfolge da irgendwie wie was entsteht, was ein schweres Kind ist, was ein leichtes Kind ist. Und ich kann mir ehrlicherweise nicht vorstellen, was das damit zu tun haben soll. Deswegen sage ich, ist ein Fake.
2: Hat es wirklich damit zu tun, mit dem Gewicht bei der Geburt, ob man Linkshänderin oder Linkshänder ist? Das ist ein
4: Fakt.
2: Es gibt viele verschiedene Faktoren, die Einfluss darauf haben. Unter anderem die Jahreszeit zur Geburt, das Geschlecht und auch das Gewicht bei der Geburt.
0: Bild.
2: Leichte Babys neigen eher dazu, Linkshänder zu sein. Schwere Babys sind eher Rechtshänder. Jetzt gucke ich hier einmal in die Runde. Rechtshänder, Rechtshänder, ja. Rechtshänder.
0: Wir sind alle schwer geblieben vor allem. Ne?
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1: Guten Morgen, ihr seid bei Energy und Patrick isst lecker Knäckebrot mit Käse gerade. Das ist dein Frühstück.
2: Ein Teil davon.
1: Ja, dann lass es dir mal schmecken.
2: Dann am Ende einfach 10 Knäckebrote, weil sonst wird man davon ja auch nicht satt. Und naja, gucken wir mal, was die Kalorien-App dazu gleich sagt.
1: Stimmt, du zählst ja immer noch Kalorien. So, wie viel hat so ein Knäckebrot? Wie viele Punkte?
2: Ich glaube, die sind sehr dünn, die Scheiben, die haben 34 Kalorien.
1: Oha.
2: Aber die Scheibe Käse, auf die ist das Problem.
1: und die dicke Schicht Margarine.
2: Ja, okay. Egal, man muss sich das schönreden. Dazu gleich gute Musik.
1: Kygo, Khalid und Griffin, guten Appetit.
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2: Es ist 8 Uhr.
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2: Mit 16 Grad aktuell, 30 kriegen wir später noch. Es wird warm und schwitzig und dazu die ganze Zeit die Sonne am Himmel. Also gut eincremen heute, Leute.
1: Dann schauen wir nochmal auf die Straßen. Hier ist heute Morgen nichts los. Freie Fahrt für euch. Falls ihr was sehen solltet, sagt Bescheid. Ihr könnt eine WhatsApp schicken oder durchrufen. Das geht wie immer unter der 040 48 00 197 1. Und die neue Sternbrücke in der Schanze, die steht nun endlich. Viele sagen jetzt, dass die Brücke nur ganz schön wuchtig aussieht. Und dazu hat sich jetzt auch Verkehrssenator Agnes Tjarks zu Wort gemeldet. Pascal mit dem Studio.
11: Guten Morgen.
1: Was hat der gesagt?
11: Im Gespräch mit dem Abendblatt hat der Verkehrssenator Agnes Tjarks gesagt, ich habe kein Problem damit, wenn jemand die Brücke zu groß findet. Für mich ist sie es nicht. Er hat auch gesagt, dass dieses Projekt ein Anreiz für die Umgestaltung des unmittelbaren Umfelds sein könne. Und vielleicht müsse einfach die Umgebung nur größer werden. Konkret wolle er jetzt keine Häuser abreißen oder erhöhen, aber es wäre eben auch okay, in Zukunft dort ein Hochhaus zu bauen. Die Initiative Neubelebung des Viertels findet die Brücke aber auch weiterhin überdimensioniert. Die sagen, Brücke da, es gibt jetzt viel zu tun. Alle stehen da in den Startlöchern, um das Viertel wieder neu zu beleben. Heute um 19.30 Uhr soll erstmal ein Kreisel-Demo-Konzert stattfinden mit der Post-Punk-Band Joy Forever. Denn die nächste Aktion ist es jetzt auch, dass die Sternbrücke wieder ein kultureller und lebenswerter Ort wird. dann soll es heute wieder richtig heiß werden bei uns in Hamburg. Patrick, du hast eben schon gesagt, 30 Grad heute.
2: Ja, korrekt.
11: Viele sind dann bestimmt auch wieder an der Elbe oder auf der Alster unterwegs. Und deswegen hat die Wasserschutzpolizei einen Tag lang mal ganz besonders Sportboote und Hafenfähren kontrolliert. Etwas über 80 Personen wurden überprüft. Insgesamt wurden 16 Ordnungswidrigkeitsverfahren eingeleitet und sogar auch eine Anzeige. Auf der Außenalster war nämlich ein Kanufahrer mit fast 1,4 Promille unterwegs. Da gibt es jetzt einen Verdacht auf Trunkenheit im Schiffsverkehr. Und eine Hafenfähre war zum Beispiel auch mit zu vielen Passagieren unterwegs. Da wurde jetzt ein Verfahren gegen den Schiffsführer eingeleitet. Also Leute, schön vorsichtig, wenn ihr auf der Alster oder auf der Elbe unterwegs seid. Und bei der Schwimm-EM hat es eine weitere Goldmedaille für Deutschland gegeben. Johannes Liebmann hat sich über 800 Meter Freistil den Sieg geholt. Hinter ihm kam auch ein Deutscher ins Ziel. Für Sven Schwarz gab es Silber.
2: Glückwunsch!
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3: Und hier sind Richie und Patrick.
2: Kumo.
1: Moin. Ja, schön entspannt geht's rein in den Donnerstag, der richtig heiß wird. Also heute vielleicht mal ja, luftig anziehen, ne? Kurze Hose, T-Shirt, vielleicht ein Kleidchen.
2: Sicher doch.
1: Und dazu gibt's hier immer die besten neuen Hits. Tiffany Ares gleich mit Vertigo.
2: Und eine Wasserbombe jetzt
13: für Kygo.

0: Ihr seid bei Energy. Gleich gibt's noch Taylor Swift, Elizabeth Taylor.
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2: Das

0: Ja, und Patrick, ich habe mal was vorbereitet für dich von unserem Lieblingsrapper, also dem Lieblingsrapper ganz vieler Millennials, Sido.
1: Ja.
0: Sind damit mit dem groß geworden damals und deswegen möchte ich wissen, ob du auch die Lyrics vervollständigen kannst, okay?
1: Okay.
0: Ich habe hier von 3 seiner Songs Lyrics vorbereitet. Du musst sagen, wie die zu Ende gehen.
1: Okay.
0: Für dich würde ich sterben, Carmen.
1: Ja. Ach so, ja.
0: Glaub mir, eines Tages hole ich dich da raus. Für dich würde ich sterben, Carmen. Dann gehen.
1: Komm. Gehen wir raus?
0: Dann gehen für dich die roten Lichter aus.
1: Ah! Okay, shit. Ja.
0: Nochmal. Meine Stadt, mein Bezirk, mein Viertel, meine Gegend, meine Straße, mein Zuhause, mein Block.
1: Ja.
0: Meine Gedanken, mein Herz, mein Leben, meine Welt reicht vom 1. bis...
1: zum letzten Stock.
0: Oh, Patrick, 16. Stock.
1: Shit.
0: Okay.
1: Aber das ist der letzte bestimmt.
0: Ja, also letzte Chance für dich, würde ich sagen. Konserviert und archiviert, ich hab's gespeichert, paraffiert und nummeriert, damit ich's leicht hab, wenn die Erinnerung auch langsam verschwindet.
1: Weiß ich immerhin genau, wo man sie findet.
0: Yes! Den kennst du. Sehr, sehr schön. Ja, Patrick.
1: Geil.
0: Einer von 3, würde ich sagen. Da musst du noch mal ein bisschen reinhören in unseren Stream of the Week. Macht das. 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
1: Richtig. Da sagt er einfach, hey Alexa, spiel Energy Deutschrap und dann habt ihr die ganzen schönen Banger zu Hause. Könnt ihr richtig schön laut machen. Das könnt ihr aber auch jetzt schon. Und jetzt gibt's bei uns die gute alte Taylor Swift mit, wie heißt der Song, Taylor? Elizabeth.

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2: 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Jetzt erstmal Jennifer Lopez und David.

0: 8.21 Uhr.
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2: Ja, es ist Donnerstag, da schauen wir natürlich, was geht ab, was gibt's Neues im Kino. Paul, unser Kinoexperte, natürlich weiß Bescheid. Ein Sommercamp, neue Freundschaften und jede Menge Teenager-Chaos. Sunny Dancer klingt erstmal nach klassischem Coming-of-Age-Kino, hat aber deutlich mehr zu erzählen, ne? Paul, worum geht's?
3: Im Mittelpunkt steht die 17-jährige Ivy. Sie hat eine Krebserkrankung überstanden und wird von ihren Eltern in ein Sommercamp für Jugendliche geschickt, die ähnliche Erfahrungen gemacht haben. Und begeistert ist sie davon erstmal überhaupt nicht. Aber dort findet sie neue Freunde und erlebt plötzlich all das, was zu einem richtigen Teenager-Sommer dazugehört. Freundschaft, Flirts, Chaos und natürlich auch die ein oder anderen emotionalen Momente. Und genau das gefällt mir an Sunny Dancer richtig gut. Der Film macht die Krankheit zwar zu einem sehr wichtigen Teil der Geschichte, reduziert seine Figuren aber nicht nur darauf. Statt eines klassischen Krankheitsdramas bekommt man eine überraschend lebensfrohe Coming-of-Age-Geschichte mit viel Humor und Herz. Sunny Dancer schafft es, ein schweres Thema leicht zu erzählen, ohne es dabei klein zu reden, und ist für mich genau deshalb ein richtig schöner, lebensbejahender Sommerfilm.
0: 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Geht natürlich auch jeder andere Film. Und denkt dran, bei diesen heißen Temperaturen einfach der perfekte, kühle Ort in Hamburg.
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1: Hallo, am Donnerstagmorgen. Rich und Patrick sind hier von Energy.
2: Und gleich gibt's Tame Impala mit Jenny Dracula. Hört ihr hier direkt nach dem Update. Bleibt dran.
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1: Es ist 8.30 Uhr.
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1: 17 Grad haben wir aktuell in Hamburg. Wenn ihr jetzt euch auf den Weg macht zur Arbeit oder zur Uni, kurze Hose anziehen. T-Shirt, Jacke braucht ihr auch nicht, denn wir kriegen noch 30 Grad später. Den ganzen Tag über Sonne, keine Wolke am Himmel. Das ist doch ein richtig schöner.
2: Ich guck gerade, was du anhast.
1: Was ist das denn gewesen?
2: Ich habe nur gerade unter den Tisch geguckt, ob du eine kurze
1: Warum
2: Hose anhast.
1: Guckst du mir hier zwischen die Beine?
2: Du hast eine lange Hose an.
1: Ja, ich bin aber auch schon seit 4 Uhr hier ungefähr.
2: Ja.
1: Plus minus.
2: Ja, ich
1: da
2: auch.
1: War noch frisch.
2: Ich habe leider auch eine lange Hose an.
1: Also macht ihr bitte nicht denselben Fehler wie wir. Vielen Dank.
2: Wir schauen kurz auf die Straßen. Hier ist heute Morgen ein bisschen was los. Ihr müsst aufpassen auf der A1 Hamburg Richtung Lübeck. Zwischen dem Kreuz Bargteheide und Bad Oldesloe. Da steht ein kaputtes Fahrzeug. Und auf der A23 Richtung Hamburg sind es 5 Kilometer gerade ab. Elmshorn, wenn ihr noch mehr seht, sagt Bescheid. Die Nummer ist 040 48 00 197. Es kommt gut und sicher ans Ziel. Ja, und wenn ihr heute Morgen schon mal auf Instagram wart, dann seid ihr da nicht dran rumgekommen, dran vorbei. Denn die Sonnenfinsternis war gestern Abend. Und gefühlt jeder, der es gesehen hat, hat es auch festgehalten in einem kleinen Foto. Patrick, Pascal, ihr irgendwas gemacht?
7: Nee, geschlafen.
2: Ja, gut.
7: Schön. Aber getrennt, möchte man kurz
2: festhalten. Auf jeden Fall. Da scheint ihr aber auf jeden Fall in der Unterzahl gewesen zu sein. Gestern vor dem Planetarium, da war nämlich einiges los.
7: Absolut, vor dem Planetarium war gestern Ausnahmezustand, könnte man sagen. Schon vormittags gab es da mega lange Schlangen. Das Abendblatt berichtet von bis zu 500 Metern. Alle wollten natürlich noch eine der beliebten Sonnenfinsternisbrillen ergattern. Das Planetarium soll wohl auch mehrere tausend gehabt haben. Die waren dann zwischenzeitlich alle ausverkauft. Und auch von der zweiten Charge ist nicht mehr viel übrig geblieben, wie das Abendblatt schreibt. Die partielle Sonnenfinsternis konnte man bei uns in Hamburg ja auch ganz gut sehen. So 85% der Scheibe waren in Hamburg verdeckt. Richtig spektakulär war es aber auf Mallorca. Da ist die Sonne für kurze Zeit komplett verschwunden. Dafür sind extra viele Touristen angereist. DJ Robin, der ist Ballermann-Künstler und der hat uns erzählt, da wurde gestern Abend dann einfach mal die Sonnenfinsternis gefeiert.
8: Ja, die Sonnenfinsternis, die war wirklich sensationell. Die Sonne war einfach weg. Man hat nur die Schatten gesehen. Alle Leute haben geschrien, haben sich gefreut, dabei zu sein mit dem Meer und dem Strand im Hintergrund. Also es war schon ein schönes Ereignis und ich glaube, wir werden das so oft nicht mehr sehen.
7: Jetzt heißt es aber erstmal warten. Die nächste totale Sonnenfinsternis in Deutschland, die gibt es nämlich erst 2081. Dann verschweigt beim Arzt offenbar fast jeder Fünfte schon mal etwas. Laut einer Barmer-Umfrage machen das viele aus Scham oder weil ihnen das Vertrauen fehlt. Besonders schwer fällt es, über Themen wie Beziehungsprobleme, sexuelle Probleme oder häusliche Gewalt zu sprechen. Und dann soll der ESC in Zukunft nur noch in Ländern stattfinden, die eine stabile Sicherheitslage haben. Das gilt dann auch für die Siegerländer. Auch die sind dann nicht mehr automatisch Gastgeber. Die kommen dann trotzdem nicht mehr automatisch in Frage, falls ein bewaffneter Konflikt, eine heikle geopolitische Lage oder eine sonstige Situation die Sicherheit oder Stabilität des betreffenden Staates oder der umliegenden Region erheblich beeinträchtigt. Dann soll das Mindestalter der Teilnehmer von 16 auf 18 Jahre erhöht werden. Und es wurde auch nochmal festgehalten, dass die Auftritte vor allem von den Frontsängerinnen und Frontsängern wirklich live sein müssen.
1: Ja, so wie das bei uns hier im Radio natürlich auch der Fall ist. Ne?
7: Na klar, immer.
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10: Hallo.
2: Guten Morgen. So, ja, wir müssen mal über das neue LOL sprechen. LOL, Last Born Laughing, gibt's nämlich bald auch in einer Influencer-Version. Ne?
1: Ja, 2.0 quasi. Wer da mitmacht und vor allem, wann wir uns darüber totlachen können, also wir dürfen's ja, das verraten wir euch gleich nach Milo mit My Lucky Day.
2: Und das ist Tame Impala mit Jenny, Dracula bei Energy. Immer die besten neuen Hits. Guten Morgen.

0: Energy Love Boy. Ich habe Donnerstagmorgen 8.39 Uhr. Haben wir es hier sind Richie und Patrick. Gleich noch mit Bibi Rexha und New Religion.
1: Die Amazon Prime-Serie LOL Last One Laughing bekommt ein Spin-Off, wenn man so will. LOL Next nämlich. LOL kennen wir natürlich alle. Mehrere Promis, die 6 Stunden eingesperrt werden und nicht lachen dürfen. Das Problem an der Geschichte, diese Promis sind eigentlich alle Comedians, die natürlich alles daran setzten, ihre Mitspieler zum Lachen zu bringen. 7 Staffeln gibt es bereits und bald eben ein Spin-Off.
0: Ja, da sind es dann nicht mehr Comedians, sondern vor allem Influencer und Online-Persönlichkeiten, möchte ich es mal nennen, die sich da duellieren. Und einer davon ist unser Paul, den hatten wir ja gerade noch hier beim Energy-Kopfkino. Er ist ebenso mit dabei und ihn haben wir vorher gefragt, Paul, was ist denn jetzt genau so der Unterschied zum normalen LOL, das wir alle schon kennen?
2: Ich kann sagen, dass es 10 Leute aus der Influencer-Internet-Creator-Bubble

0: noch ganz viele weitere mit dabei. Zum Beispiel Fresh Torge feiere ich sehr. Phil kennen wir zum Beispiel noch von White City.
1: Phil Laude natürlich.
0: Phil Laude, ja. Oder auch Alitoro ist mit dabei. Ah. Also noch ganz, ganz viele weitere TikToker, Influencer. Wie war es denn für dich, Paul? Erzähl doch mal.
2: Es hat auf jeden Fall ultra viel Spaß gemacht. Ich glaube, es war eins der witzigsten, spannendsten, aufregendsten Drehs, die ich jemals hatte. Das alles auch ganz normal im großen LOL-Set. Also da wurden keine Abstriche gemacht. Und ich glaube, LOL Next könnte eine richtig, richtig coole neue Produktion von Prime Video sein.
1: Da freuen wir uns drauf. Und ganz so lange müssen wir jetzt auch nicht mehr warten, denn Prime Video hat bekannt gegeben, am 10. September geht es los. Also knapper Monat noch. Dann dürfen wir lachen über LOL Next. Die dabei sind, natürlich nicht. Und wir freuen uns und wünschen uns natürlich, dass Paul ganz weit kommt.
0: Ja.
1: Im besten Fall gewinnt.

0: Es ist 8.48 Uhr, ihr seid bei Energy, guten Morgen.
1: Dermot Kennedy. Nicht mehr wegzudenken aus der Radiolandschaft, aus der Popwelt Deutschlands. Ach, was sage ich, weltweit sogar. Jetzt gehen wir aber nochmal 7 Jahre zurück zu seinem ersten großen Hit. Und Leute, achtet bitte auf diese krasse Stimme. Ich liebe sie. Das ist Dermot Kennedy mit Power Over Me.

0: Dalle.
1: Mmh. Ja, das kriegen wir.
0: Für mehr reicht's nicht, aber das geht noch mal.
1: Ihr seid bei Energy. Guten Morgen. Gleich noch Olivia Rodrigo mit Drop Dead.
0: Ja, und endlich weniger Plastik.
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0: Denn ab sofort gibt's neue Plastikverpackungsregeln. Das Ziel, endlich weniger Verpackungsmüll zu produzieren. Konkret verboten sind jetzt Plastikverpackungen mit unter anderem Chemikalien, die unserer Gesundheit schaden. Die Europäische Union plant nämlich bis 2030 die meisten Verpackungen recycelbar zu produzieren. Einfach um unsere Umwelt und das Leben der Tiere zu verbessern. Und die EU verbietet bald auch Verpackungen mit unnötigem Leerraum. Also diese klassischen Mogelpackungen, die wir kennen. Gut für die Umwelt, weil weniger Verpackung und natürlich gut für uns als Verbraucher, weil wir dann nicht mehr enttäuscht sind, wenn die Chipstüte nur noch bis zur Hälfte gefüllt ist und wieder in Luft reingreifen.
1: Yay!
0: Yay!
1: Und gestern war ja Sonnenfinsternis, vielleicht habt ihr es ja mitbekommen. Das konnte man an vielen Orten in Europa sehen. Bei uns in Hamburg war es aber mal wieder ganz besonders. Auf St. Pauli im Park Fiction. Da gab es nämlich zu dem Sonnenspektakel noch ein gratis Konzert. Die Techno-Marching-Band Meute, die hat einfach mal spontan zu einem Sonnenfinsternis-Rave eingeladen und Hamburg ist gekommen. Richtig viele Menschen mit richtig guter Stimmung waren dabei und haben gemeinsam getanzt und gefeiert. Die Band hat den schönen Abend auch gleichzeitig noch genutzt, um ein Musikvideo zu drehen. Perfekt. Und das zeigt mal wieder, dass in Hamburg richtig viel los ist und Hamburg richtig viel zu bieten hat.
0: Yay! Ich muss gestehen, ich habe jetzt ein bisschen FOMO, weil ich...
1: Ja, du lagst auf der Couch, selber
0: richtig,
1: schuld.
0: Ich habe die Sonnenfinsternis verpennt. Hätte ich das eher gewusst, ich meine, dann wäre ich da gewesen.
1: Mhm.
0: Aber naja, nächste Sonnenfinsternis, glaube ich, 2081.
1: 81, ja.
0: Gut, dann machen wir einfach den Sonnenfinsternis-Rave im Altersheim.
1: Ja, so was.
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2: Guten Morgen, ihr seid bei Energy und hier gibt's gleich noch Harrison mit All the Things She Said.
3: Ja, Donnerstag, eigentlich ein schöner Tag, weil kleiner Freitag, aber ja. Ich muss nachher Fenster putzen zu Hause.
2: Oh!
3: Und ich muss mich outen, ich habe das noch nie gemacht.
2: Oh, ich habe das schon mal gemacht, aber trotzdem, bei uns kommt mittlerweile der Fensterputzer. Ja, weil ja, meine Frau hat keinen Bock drauf, also beziehungsweise sie sagt, ich mach's ja auch nicht und warum soll sie es da machen? Ich sag, wenn ich's mache, wird's hässlich. Ja. Und deswegen haben wir jetzt gesagt, dann nehmen wir ein bisschen Geld in die Hand und lassen zweimal im Jahr den Fensterputzer kommen. Das Ärgerliche war jetzt allerdings nur, der war jetzt gerade vor 3 Wochen da und wirklich original, einen Tag später, hat ein Vogel es geschafft, so derbe gegen die Fensterscheibe zu kacken. Ich weiß nicht wie, weil da ist eigentlich, also da kann kein Vogel drauf sitzen, irgendwie auf dem Dach oder so. Der muss geflogen sein und dann schön irgendwie an der Seite vorbei und dann einen abgelassen haben. Naja, auf jeden Fall ist da jetzt seitdem immer noch der Scheißefleck dran, weil ich ihn immer noch keiner weggemacht habe. Ich nicht.
3: Richie, soll ich dir was gestehen?
2: Nee, ne? Du bist jetzt nicht hier bis nach Isarbrook gefahren und hast mir gegen die Fensterscheibe gekackt.
3: Das war der Tag, an dem du mich hier morgens so fertig gemacht hast. Lass mir kommen, das zahle ich dir heim. Ich scheiß dir ans Fenster.
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3: Es ist kurz vor 9.
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3: Da haben wir aktuell schon 18 Grad und 30 kriegen wir heute noch. Also es wird ein richtig schöner Donnerstag bei uns in Hamburg. Kann man einfach mal früh Feierabend machen, dann ganz schnell raus, irgendwie Elbe, Alster, ne, wohin man so geht.
2: Oh, herrlich.
3: An die kühlen Orte.
2: Elbstrand bist du gerne auch. Ne?
3: Elbstrand ist auch schön, da in Övelgönne, aber bitte jetzt nicht alle dahin, weil dann ist auch kacke, dann habe ich dahinter keinen Platz mehr. Dies wollen wir nicht. Also, 30 Grad, ganz viel Sonne, nutzt das, Kinder.
2: So, dann schauen wir auf die Straßen. Hier dauert es länger. Auf der A1 Hamburg Richtung Lübeck, 5 Kilometer ab dem Kreuz Bagdeheide Heide. Die A23 ist mit dabei. Heide Richtung Hamburg, 5 Kilometer ab Elmshorn. Und auf der A25 Richtung Hamburg, da ist die Autobahn gerade gesperrt. Und zwar zwischen Nettelnburg und Neu-Allermühe West. Da gab es einen Unfall, deswegen ist die Autobahn dicht.
3: Und da hat uns der Florian auch, glaube ich, eine Sprachnachricht zugeschickt.
8: Moin, moin, Florian hier. Die A25 Richtung A1 ist kompletter Stillstand ab Bergedorf circa.
3: Ja, danke dir, Florian. Gutes Durchhalten auf jeden Fall.
2: Ja, da gab es halt einen Unfall und deswegen dauert es ein bisschen länger. Wenn ihr noch was habt, macht es genauso wie Flo. Einfach eine WhatsApp schicken oder durchrufen. Die Nummer ist 040 48 00 17 91. Kommt gut und sicher ans Ziel. Alles Weitere gibt's von Pascal.
9: Guten Morgen.
2: Und da müssen wir über die stillen Örtchen in Hamburg sprechen. So still sind die nämlich gar nicht. Die werden ziemlich viel genutzt. Pascal, was heißt das?
9: Ja, die Stadtreinigung Hamburg betreibt ja viele der öffentlichen Toiletten bei uns in Hamburg. Und die wurden in diesem Jahr auch wirklich gut genutzt. 2 Millionen Leute waren bisher auf einer öffentlichen Toilette von der Stadtreinigung in diesem Jahr. Besonders beliebt ist die Toilette am Hansaplatz in St. Georg. Mehr als 200.000 Mal wurde die in diesem Jahr benutzt. Ansonsten ist die Toilette am August-Bebel-Park beim Hauptbahnhof sehr gut frequentiert und die Toilette an der Reeperbahn. Das liegt vielleicht auch daran, dass die Qualität der Toiletten in den letzten Jahren gestiegen sein soll. Das sagt zumindest die Stadtreinigung Hamburg. Die Reinigungsintervalle werden inzwischen zum Beispiel dem täglichen Bedarf angepasst und viele Klos wurden auch renoviert und saniert. Und neben einem Waschbecken und einer Kloschüssel soll es inzwischen auch oft noch mehr praktische Dinge geben. Zum Beispiel Trinkwasserbrunnen, Wickeltische oder auch Fahrradstationen. Dann ist auf Instagram alles voll mit der Sonnenfinsternis gestern Abend. Im Planetarium gab es deswegen auch die lange Nacht der Astronomie. Da gab es viele Vorträge für Kinder und Erwachsene. Bei uns waren so rund 85-90% der Sonne verdeckt. Noch besser konnte man das Ganze aber in Spanien und auf den Balearen sehen. Da waren Hotels und sogar Balkone und Dachterrassen schon lange ausgebucht und der Tourismus wurde richtig angekurbelt. Die nächste Sonnenfinsternis dauert noch ein bisschen, die erwarten wir bei uns dann auch erst in 55 Jahren. Und dann ist der Regionalverkehr zwischen Elmshorn und Altona aktuell etwas beeinträchtigt. Da muss in Eidelstedt nämlich eine Weiche repariert werden. Das bedeutet konkret, der RE6 von Westerland auf Sylt nach Hamburg beginnt und endet in Elmshorn. Der RE7 nach Flensburg bzw. nach Kiel wird erst in Neumünster eingesetzt und endet dort auch wieder. Und der RE70 zwischen Kiel und Hamburg-Altona fährt nur zwischen Kiel und Pinneberg. Die DB sagt, alle Reisenden sollen bis zu 45 Minuten mehr Zeit einplanen. Die Weiche, die soll dann voraussichtlich bis 10 Uhr repariert sein.
3: Oh, der macht's wie Anno Dübel.
10: Elmshorn, das gehört zu Schleswig-Holstein oder so. Richtung Kiel mäßig. Nö, mach ich nö.
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12: Gumo. Moin.
2: Ja, gleich gibt's wieder neue Musik, ne? Ist ja schon wieder Zeit für den Energy Soundcheck um Viertel nach.
3: Hammer, so, haben wir soll den. Ich sagen von wem?
2: Ja, sag mal.
3: Ray Garvey und Imran Rivers heißt der Song. Wird, glaube ich, gut. Vorher war auch noch gute Musik. Teddy Swims ist mit in der Playlist. Pitbull und Kesha, eine Runde Timber hier am Donnerstagmorgen. Es wird auch schön. Ray sucht immer noch ihren Ehemann. Vielleicht ist er da draußen. Und Harrison gibt's jetzt mit All the Things She Said bei Energy.
2: Guten Morgen.

0: Donnerstagmorgen, 9.16 Uhr, Energy läuft jetzt mit neuer Musik.
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2: Da gibt es heute was Neues von Ray Gavi zusammen mit Imran. Ray Gavi kennen wir ja schon. Imran ist noch relativ unbekannt, hat jetzt zum Beispiel auch schon mal bei einem Song von Leonie mitgemacht. Aber auch im Hintergrund hat er schon für große Stars gearbeitet. Er ist ein deutscher Produzent und hat in den vergangenen Jahren an Hits von Weltstars wie Jason Derulo und Lil Nas X mitgearbeitet. Und wurde sogar schon für einen Grammy nominiert wegen seiner Produzentenarbeit. Ja, er singt aber auch selbst und hat auch schon mit Ray Gavi zusammengearbeitet. An Songs wie Kiss Me oder Is It Love hat er als Produzent und Co-Songwriter mitgearbeitet. Und jetzt wird er eben als gleichberechtigter Künstler auch im Titel genannt. Und zwar singt er eben auch an der Seite von Ray Gavi. Rivers heißt die Nummer und die gibt's jetzt hier bei Energy. Immer die besten neuen Hits. 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
1: Donnerstagmorgen, 9.26 Uhr sind Richie und Patrick eure Lieblings... 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
2: Ja, das hast du schön gesagt. Da musstest du aber kurz überlegen, was sind wir überhaupt?
1: Ja, ich wollte es nicht zu versaut machen. Das ist okay. Bei mir immer sehr schwierig, weil das Versaute kommt direkt und das Jugendfeuer, da muss ich kurz überlegen.
2: Dankeschön. Gleich geht's hier weiter mit One Republic, eurer absoluten Lieblingsband. Need You Love, hört ihr nach dem Update.
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1: Oh, 9:29 Uhr.
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1: Und 20 Grad dazu aktuell in Hamburg, 30 kriegen wir heute noch. Dazu den ganzen Tag Sonnenschein, keine einzige Wolke am Himmel. Also Leute, nutzt das gute Wetter.
2: Dann schauen wir auf die Straßen. Hier ist heute Morgen ein bisschen was los auf der A1 Richtung Lübeck. 6 Kilometer steht hier ab dem Kreuz Barg der Heide und die A23 Richtung Hamburg. Hier sind es 4 Kilometer ab Elmshorn. Und dann habt ihr es wahrscheinlich mitbekommen, wenn ihr gestern vielleicht sogar live dabei wart, bei der Sonnenfinsternis oder spätestens heute auf Instagram. Pascal, Patrick, wie war es bei euch? Wart ihr gestern Abend live dabei?
12: Nee, live geschlafen aus den Träumen, ja. Mhm.
2: Um Gottes Willen. Ich sitze hier wirklich mit Rentnern, aber ihr seid auf jeden Fall in der Unterzahl gewesen, denn es war zum Beispiel am Planetarium einiges los, ne?
12: Absolut. Von dem Planetarium war gestern Ausnahmezustand, könnte man sagen. Schon vormittags gab es da mega lange Schlangen. Das Abendblatt berichtet von bis zu 500 Metern. Alle wollten natürlich noch eine der beliebten Sonnenfinsternisbrillen ergattern. Das Planetarium soll wohl auch mehrere tausend gehabt haben. Die waren dann zwischenzeitlich auch ausverkauft. Und auch von der zweiten Charge ist nichts mehr übrig geblieben, wie das Abendblatt berichtet. Die partielle Sonnenfinsternis konnte man bei uns in Hamburg ja auch wirklich gut sehen. So 85% der Scheibe waren in Hamburg verdeckt. Richtig spektakulär war es aber auf Mallorca. Da ist die Sonne für kurze Zeit komplett verschwunden. Dafür sind dann extra viele Touristen angereist. DJ Robin ist Ballermann-Künstler und der hat uns erzählt, da wurde gestern dann auch einfach mal die Sonnenfinsternis gefeiert.
13: Ja, die Sonnenfinsternis, die war wirklich sensationell. Die Sonne war einfach weg. Man hat nur die Schatten gesehen. Alle Leute haben geschrien, haben sich gefreut, dabei zu sein mit dem Meer und dem Strand im Hintergrund. Also es war schon ein schönes Ereignis und ich glaube, wir werden das so oft nicht mehr sehen.
12: Jetzt heißt es aber erstmal warten. Die nächste totale Sonnenfinsternis in Deutschland gibt es nämlich erst 2081. Dann verschweigt beim Arzt offenbar fast jeder oder jede Fünfte schon mal etwas. Laut einer Barmer Umfrage machen das viele aus Scham oder weil ihnen das Vertrauen fehlt. Besonders schwer fällt es, über Themen wie Beziehungsprobleme, sexuelle Probleme oder häusliche Gewalt zu sprechen. Und dann soll der ESC in Zukunft nur noch in Ländern stattfinden, die eine stabile Sicherheitslage haben. Das gilt dann auch für die Siegerländer und auch die da werden dann nicht mehr automatisch Gastgeber. Die kommen dann trotzdem nicht mehr automatisch in Frage, falls ein bewaffneter Konflikt, eine heikle geopolitische Lage oder eine sonstige Situation die Sicherheit oder Stabilität des betreffenden Staates oder der unmittelbaren Region erheblich beeinträchtigt. Dann soll das Mindestalter der Teilnehmer von 16 auf 18 Jahre erhöht werden. Und es wurde nochmal festgehalten, dass die Auftritte auch wirklich live sein müssen.
1: Ja, danke dir, Pascal. Live gesungen hat Somba auch vor 2 Tagen beim Sziget Festival in Ungarn. Jetzt gleich ist er bei euch im Radio mit seinem neuen Hit My Body Isn't Ready.
2: Vorher ist DJ Goa mit am Start, Meet Chico oder auch Bruno Mars, I Just Might. Das hier ist One Republic, Need Your Love. Guten Morgen.

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1: 9.47 Uhr am Donnerstagmorgen.
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3: Heiß, heißer das Wetter in Hamburg. Heute wird es mal wieder ziemlich warm hier bei uns. 30 Grad. Oha. Und morgen sogar bis zu 33 Grad. Also ausreichend Wasser trinken, gut auf euch aufpassen. Bevor ihr rausgeht, natürlich ausreichend eincremen mit Sonnenschutz. Ja, nicht, dass wir alle aussehen wie Mr. Krabs hinterher. Und wer Abkühlung sucht, der kann sich mal die kühle Ortekarte ansehen. Die gibt's online beim Geoportal Hamburg. Da sind halt wirklich alle kühlen Orte drauf vermerkt. Schwimmbäder, Parks und auch, wo es Wasserspender gibt, kostenlose Wasserspender in der Stadt. Und ich würde sagen, dann sehen wir uns am Nachmittag alle im alten Elbtunnel, ne?
4: Ja, auf jeden Fall. Und wer sich fragt, wieso ist rund um dem Volksparkstadion gerade so viel los, obwohl der HSV ja eigentlich nicht spielt? Ja, da findet in den nächsten Tagen ein ganz großer Kongress der Zeugen Jehovas statt. 75.000 TeilnehmerInnen und Teilnehmer werden da morgen bis Sonntag erwartet. Und damit das Stadion auch wirklich im vollen Glanz erstrahlt, haben 1.000 Freiwillige in den letzten Tagen das Stadion auch schon wieder auf Hochglanz geputzt, Sticker entfernt und so weiter und so fort. Ja, und es wurden auch ganz viele Sitzüberzieher genäht, damit die Stühle in ja, ganz vielen bunten Farben erstrahlen. Also nicht, dass ihr euch wundert, warum da momentan so viel Action rund um Stellingen und im Volksparkstadion ist.
3: Ja, ich erspare mir jeglichen Kommentar dazu.
4: Ja, das ist auch ein Kommentar.
3: Aber ich glaube tatsächlich, das Stadion wird nicht lange so schön sauber bleiben. Also ich glaube, spätestens nach dem nächsten Spiel ist es, könnt ihr da wieder putzen.
4: Ja, das stimmt.
3: So, wir starten gleich rein in die CD zum Stück hier mit Kamprad. Hug Yourself, euch einen schönen Donnerstag.
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Loslassen ist eine Fähigkeit, die man wirklich erst lernen muss. Es geht nicht immer darum, dass einem etwas egal wird, sondern darum zu akzeptieren, dass manche Dinge im Leben nicht festgehalten werden müssen. Darüber hat Energy Star aus diesem Song geschrieben, The Art of Letting Go. Wir hören rein, Energy's an, immer die besten neuen Hits. Die

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9: Im Studio Gisa Weber. Temperaturen weit über 30 Grad, Trockenheit und Waldbrände. Die Folgen des Klimawandels sind deutlich zu spüren. In Deutschland gibt es auch weiter eine Mehrheit für einen konsequenten Klimaschutz. Das zeigt eine Bertelsmann-Studie. Über die Hälfte fordert, dass der Staat mehr Geld in den Bereich steckt. Der Bundesverband der deutschen Binnenschifffahrt hat einen 3-Punkte-Plan gegen die Auswirkungen des Niedrigwassers. DBD-Chef Spahnen fordert in der Rheinischen Post Förderungen für niedrigwasseroptimierte Schiffe über 2026 hinaus, einen Ausbau der Fahrrinnen sowie Möglichkeiten, das Wasser im Rhein stärker zu stauen. Millionen Menschen haben sich hier bei uns und in anderen Teilen Europas die Sonnenfinsternis angeschaut. Etwa auf Mallorca ist die Sonne für ein paar Sekunden sogar komplett verschwunden. Viele Touristen sind extra angereist. Bei uns gibt es die nächste totale Sonnenfinsternis, übrigens 2081. Bei der Schwimm-EM hat es eine weitere Goldmedaille für Deutschland gegeben. Johannes Liebmann hat sich über 800 Meter Freistil den Sieg geholt. Direkt hinter ihm kam auch ein Deutscher ins Ziel. Für Sven Schwarz gab es Silber.

0: Sieh mal einer an, damit hat wirklich niemand gerechnet.
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0: Energy ist an, immer die besten neuen Hits. Es gibt gute Nachrichten, wie jeden Tag. Wir räumen mit Klischees auf heute. Es geht um die Gen Z und Kollegin Laura hat mir da ein paar Fakten mitgebracht.
2: Jawohl, also es geht um alle, die zwischen 95 und 2010 geboren wurden. Die sind ja angeblich faul und haben keinen Antrieb. Hören wir immer wieder, das ist ja irgendwie so ein Ding geworden.
0: Mhm.
2: Neue Zahlen zeigen jetzt aber, dass die 20- bis 24-Jährigen so viel arbeiten wie noch nie.
0: So nämlich.
2: Also über 75% der jungen Leute haben einen Job, oft neben Schule und Studium, also doppelt fleißig.
0: Ich glaube, das hat aber auch einen Grund. Ne? Weißt du, was ich glaube, woran das liegt?
2: Woran?
0: Also, ein Döner hat vor 10 Jahren 3,50 Euro gekostet.
2: Stimmt.
0: Ich glaube, die haben keine Wahl.
2: Die müssen. Aber ich bin jetzt 28, was heißt das?
0: Hast du zwei Jobs?
2: Nee. Ich bin faul.
0: Ich auch.
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Der nächste Song hätte auch von Rihanna oder Nicki Minaj released werden können. Beiden wurde der Song angeboten, beide haben abgelehnt, aber ein Hit ist trotzdem draus geworden, und zwar von Major Lazer. Wir hören rein, hier ist Lean On Energies an, immer die besten neuen Hits. 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
1: Donnerstag, 11 Uhr. Mein Name ist Armani. Wir gehen rein. In 10 Minuten gibt's die Backstreet Boys. Jetzt Elizabeth Taylor von Taylor Swift.

Sheeran und die Backstreet Boys auf einem Track? Richtig geile Idee, hören wir im nächsten Track. Also hören tun wir Ed Sheeran nicht, aber er hat beim Schreiben unterstützt. Und dabei ist was richtig Gutes rumgekommen. Bottle Up von den Backstreet Boys. 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
16: Im Studio Gisa Weber. Temperaturen weit über 30 Grad, Trockenheit und Waldbrände. Die Folgen des Klimawandels sind deutlich zu spüren. In Deutschland gibt es auch weiter eine Mehrheit für einen konsequenten Klimaschutz. Das zeigt eine Bertelsmann-Studie. Über die Hälfte fordert, dass der Staat mehr Geld in den Bereich steckt. Zum 65. Jahrestag des Mauerbaus warnt die SED-Opferbeauftragte Zupke davor, die DDR zu verklären. Sie sagte der Rheinischen Post, dass Menschen, die Widerspruch geäußert haben, sehr gelitten hätten. Heute gäbe es oft nur einseitige und nostalgische Erzählungen, während die Realität der Diktatur verschwimme. In den USA muss sich der Facebook-Mutterkonzern Meta erstmals vor einem Bundesgericht wegen Social-Media-Sucht verantworten. 4 Bundesstaaten haben geklagt. Sie verlangen massive Beschränkungen und fordern eine Strafe in Höhe von 1,2 Billionen Euro. Das ist so viel wie der Börsenwert von Meta. Länder, die im Krieg sind, dürfen nicht den ESC ausrichten. Diese neue Regel haben die Veranstalter jetzt eingeführt. Israel war zuletzt zweimal hintereinander auf Platz 2 gelandet und knapp an der Gastgeberrolle vorbeigeschrammt. Dass das Land wegen des Gaza-Kriegs überhaupt dabei sein durfte, hatte heftige Kritik und Boykotte ausgelöst.

0: Wir checken jetzt mal unser Deutschrap-Knowledge. Energy's an, immer die besten neuen Hits. Kollegin Laura ist bei mir im Studio am Start.
1: Ja, moin.
0: Und die hat eine Challenge für mich dabei.
1: Du hörst gleich Oma Petra, die hat in einem TikTok ihrem Enkel Julius Rappernamen vorgelesen, aber natürlich ohne zu wissen, wie man die ausspricht.
0: Okay.
1: Weiß natürlich auch nicht, wer die sind. Deswegen jetzt Challenge an dich. Was denkst du, wen meint sie hier?
2: Zay!
0: Eieiei, Zay. I don't know, Zayn, ich höre nur Zayn daraus, deswegen, I don't know. Wer ist es?
1: Also jetzt gibt's die nächste Challenge von mir, es ist SZA.
0: Ah, ja, ja.
1: Ich kann dir selber nicht sagen, wie man den ausspricht.
0: Ach, das ist SZA. Das ist SZA.
1: Keine Ahnung. Call me Oma Laura.
0: Okay, aber wir gehen nochmal in die zweite Runde rein.
1: Du kriegst noch eine Ausgabe, das ist Nummer 2.
2: Kunsthus!
0: Kann ich das nochmal hören, bitte?
2: Kunsthus!
0: Oh, die arme Oma, sie wird richtig gestresst mit den Namen. Ich bin selber schon gestresst, ich weiß es nicht, ich kann es nicht sagen.
1: Also wenn du die... Es ist Jesus.
0: Jesus. Jutsuts. Ja, klar. Ich habe eher YouTube rausgehört. Aber naja, wenn ihr jetzt Bock auf Rap bekommen habt, haben wir was für euch. Unser Stream of the Week Energy Deutschrap. 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

Ladies, habt ihr eine Idee, was für absurde Dinge manche Typen machen würden, um eure Aufmerksamkeit zu kriegen? Energy Star Alex Warren hat einen Song drüber geschrieben. Elefanten, Konfetti, Zaubertricks. Wenn nichts davon klappt, weiß er auch nicht weiter. Aber da hören wir jetzt direkt rein. Hier ist Passenger von Alex Warren. 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
1: Und da ist schon Donnerstagmittag, 12 Uhr. Ich bin Armani, wir gehen rein. In 10 Minuten gibt's Oliver Heldens. Jetzt gibt's Justi Jagstallion mit Turn the Lights Off.

Track A-E-I-O-U von Energy Star Oliver Heldens braucht ihr keine Lyrics zu können. Es sind nur 5 Buchstaben. A-E-I-O-U. Das ist ja eigentlich schon sehr genial. Wir hören direkt rein. Kleiner Ohrwurmfaktor. 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
20: Im Studio Gisa Weber. Die Spaltung zwischen Ost und West ist immer noch da. Das hat Bundestagspräsidentin Klöckner bei einer Gedenkveranstaltung zum Mauerbau vor 65 Jahren gesagt. Politische Fragen würden auf beiden Seiten manchmal sehr unterschiedlich beantwortet. Für Klöckner ist es deshalb umso wichtiger, sich zuzuhören. Hitze, Trockenheit und Niedrigwasser sorgen in Deutschland gerade für große Probleme. Und in den nächsten Jahren wird es wohl nicht besser. Viele Deutsche fordern deshalb auch weiterhin einen besseren Klimaschutz. Bei einer Bertelsmann-Umfrage hat das mehr als die Hälfte gesagt. Die Bahn will auch ihre Servicekräfte an Bahnhöfen besser vor Angriffen schützen. Rund 2700 Beschäftigte können ab sofort freiwillig Bodycams tragen. Erste Geräte sind bereits in Frankfurt und Bielefeld im Einsatz. Im ersten Halbjahr gab es laut Bahn 50 Angriffe auf Servicekräfte. In den USA hat ein Glückspilz in der Lotterie Powerball über 1 Milliarde Dollar gewonnen. Der Spieler bzw. die Spielerin steht jetzt vor einer schweren Entscheidung. Entweder wird das Geld über 30 Jahre in Raten ausgezahlt oder es gibt alles auf einmal. Dann wird aber fast die Hälfte unter anderem für Steuern abgezogen.

0: 10% der Deutschen dürfen heute Party machen. Energies ahnen immer die besten neuen Hits. Das ist der 13. August, bedeutet offizieller Tag der Linkshänder. Und es ist ein elitärer Kreis, ja. Lady Gaga, Bill Gates, Michelangelo, meine Wenigkeit. Also wir sind wirklich viele stabile Leute, ja. Und deswegen habe ich euch mal 5 Fakten über uns mitgebracht. Erstens, es gibt mehr Linkshänder unter den Männern als unter den Frauen. Zweitens, Kakadus sind fast zu 100% Linksfüßer. Männliche Linkshänder können sich Gesichter besser merken als Rechtshänder. Und, aber auch in vielen Kulturen wird die linke Hand traditionell nur für die Körperhygiene nach dem Toilettengang benutzt. Die rechte Hand ist da zum Essen und Begrüßen gedacht. Und wenn jemand komplett betrunken ist, sagt man im Englischen completely left-handed. Ihr merkt schon, die linke Hand hat's nicht leicht. Ihr schreibt mit ihr in manchen Kulturen und der Wortwitz, der ist jetzt bedacht gewählt, hat sie traditionell einen deutlich beschisseneren Job.
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Titel vom nächsten Track hört, denkt man, es wird dramatisch. Loving You is Killing Me. Also, dich zu lieben bringt mich um. Aber der Track hat richtig Groove. Wir hören rein. Hier ist Aloe Black. 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
1: Energy. 13 Uhr, immer noch mit mir, Armani, und wir machen direkt weiter mit Ariana Grande. In 10 Minuten jetzt erstmal Tampa City mit

Ariana Grande liebt Horrorfilme. Ihr Lieblingsfilm? Scream. Damit kann ich ja überhaupt gar nichts anfangen. Ich habe nur Paranoia bei Horrorfilmen. Was ich aber liebe, ist ihre Musik. Und da hören wir jetzt rein. Hier ist Hate That I Made You Love Me. 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

0: gibt jetzt eine neue Studie des Instituts für Arbeitsmarkt- und Berufsforschung und die zeigt, dass die Gen Z so häufig im Arbeitsmarkt aktiv ist, wie junge Leute seit Jahrzehnten nicht.
1: Ja, Patrick, guck mal, die machen gerade mehr als du damals.
0: Entschuldigung.
2: Und auch als heute.
0: Pascal. Aber ich bin auch ein bisschen skeptisch. Es gibt ja Julian Kamps, diesen Ex-GNTM-Schönling da, der mal gesagt hat, hier 5-Tage-Woche viel zu viel, ich arbeite viel zu viel, ich möchte eine 4-Tage-Woche haben, wir erinnern uns dran. Solche Leute gibt es natürlich auch und ich bin skeptisch. Vielleicht sind die dann alle so mit 35 an dem Punkt, wo sie sagen, so, jetzt ist aber auch genug, jetzt kommt die Frührente bitte für mich. Das sehe ich auch so ein bisschen.
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0: Bitte.
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6: Im Studio Gisa Weber. Die Mauer steht zwar nicht mehr, in vielen Köpfen ist sie aber noch da. Darauf machen Politiker und Organisationen zum 65. Jahrestag des Mauerbaus in Deutschland aufmerksam. Bundestagspräsidentin Klöckner findet, nicht immer sind Ost und West einer Meinung. Genau deshalb müsse man sich besser zuhören. Temperaturen weit über 30 Grad, Trockenheit und Waldbrände. Die Folgen des Klimawandels sind deutlich zu spüren. In Deutschland gibt es auch weiter eine Mehrheit für einen konsequenten Klimaschutz. Das zeigt eine Bertelsmann-Studie. Über die Hälfte fordert, dass der Staat mehr Geld in den Bereich steckt. Die Bahn will auch ihre Servicekräfte an Bahnhöfen besser vor Angriffen schützen. Rund 2700 Beschäftigte können ab sofort freiwillig Bodycams tragen. Erste Geräte sind bereits in Frankfurt und Bielefeld im Einsatz. Im ersten Halbjahr gab es laut Bahn 50 Angriffe auf Servicekräfte. In den USA muss sich der Facebook-Mutterkonzern Meta erstmals vor einem Bundesgericht wegen Social-Media-Sucht verantworten. 4 Bundesstaaten haben geklagt. Sie verlangen massive Beschränkungen und fordern eine Strafe in Höhe von 1,2 Billionen Euro. Das ist so viel wie der Börsenwert von Meta.

0: Neben der Tour de France hatte das Profiteam Wismar-Liese-Bike dieses Jahr noch ein ganz anderes, besonderes Projekt, nämlich das Coaching der drei Ambassadors von dem Liese-Bike Cycling Club. Nach monatelangem Training steht jetzt das große Highlight an. Die drei stehen nämlich kurz vor ihrem Start bei den Cyclassics am Sonntag. Ja, und jetzt seid ihr dran, würde ich sagen. Egal, ob ihr jeden Tag ins Büro radelt oder am Wochenende auch mal eine längere Tour macht, jetzt könnt ihr Teil von etwas Großem werden. Am Sonntag sind ja die Cyclassics hier bei uns in der Stadt und passend dazu gibt es das ganze Wochenende über die Mitfahraktion des Liese-Bike Cycling Clubs. Und so einfach kann man mitmachen. Ihr müsst einfach nur die Strava-App runterladen, dem Liese-Bike Cycling Club beitreten, 60 Kilometer am Stück Rad fahren, danach noch schnell die Tour auf Strava hochladen und schon habt ihr die Chance auf richtig coole Preise. Zum Beispiel gleich mehrere handsignierte Trikots von den Wismar Liese-Bike Radprofis oder auch Startplätze für die Cyclassics im nächsten Jahr. 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

mit den Menschen um dich herum. Hab keine Angst davor, die Gefühle mit den Menschen zu teilen, die dir wichtig sind. Darum geht's im nächsten Song. Mercy von Jack Dean. Finde ich richtig, richtig schön, weil sowas muss thematisiert werden. Wir hören rein. 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
1: 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Wir machen weiter, 14 Uhr, ich bin immer noch Armani, in 10 Minuten gibt's Milo, jetzt gibt's Teddy Swims mit Mr. Know-It-All.

Die schönste Glatze Deutschlands. Energy Star Milo ist nicht nur für seine musikalischen Erfolge bekannt, sondern auch für seine persönliche Haltung, seine Beziehung zur Musik und, wie gesagt, seine wunderschöne Glatze. Jetzt hören wir aber seine richtig gute Musik. Milo und DJ Licious Forever Young Energy ist an über die besten neuen Hits.

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10: Im Studio Hanna Messerschmidt. Die Spaltung zwischen Ost und West ist immer noch da. Das hat Bundestagspräsidentin Klöckner bei einer Gedenkveranstaltung zum Mauerbau vor 65 Jahren gesagt. Politische Fragen würden auf beiden Seiten manchmal sehr unterschiedlich beantwortet. Für Klöckner ist es deshalb umso wichtiger, sich zuzuhören. Hitze, Trockenheit und Niedrigwasser sorgen in Deutschland gerade für große Probleme. Und in den nächsten Jahren wird es wohl nicht besser. Viele Deutsche fordern deshalb auch weiterhin einen besseren Klimaschutz. Bei einer Bertelsmann-Umfrage hat das mehr als die Hälfte gesagt. Die Bahn will auch ihre Servicekräfte an Bahnhöfen besser vor Angriffen schützen. Rund 2700 Beschäftigte können ab sofort freiwillig Bodycams tragen. Erste Geräte sind bereits in Frankfurt und Bielefeld im Einsatz. Im ersten Halbjahr gab es laut Bahn 50 Angriffe auf Servicekräfte. Der Ätna-Ausbruch sorgt weiter für Reisechaos auf Sizilien. Der Flughafen Catania bleibt noch mindestens bis morgen früh gesperrt. Der Vulkan auf der Mittelmeerinsel war vergangenen Samstag ausgebrochen. Seitdem mussten schon hunderte Flüge gestrichen werden.

0: Sieh mal einer an, damit hat wirklich niemand gerechnet.
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0: 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Es gibt gute Nachrichten, wie jeden Tag. Wir räumen mit Klischees auf heute. Es geht um die Gen Z und Kollegin Laura hat mir da ein paar Fakten mitgebracht.
2: Jawohl, also es geht um alle, die zwischen 95 und 2010 geboren wurden. Die sind ja angeblich faul und haben keinen Antrieb. Hör mal.

0: Zahlen zeigen jetzt aber, dass die 20- bis 24-Jährigen so viel arbeiten wie noch nie.
1: So nämlich.
0: Also über 75% der jungen Leute haben einen Job, oft neben Schule und Studium, also doppelt fleißig.
1: Ich glaube, das hat aber auch einen Grund. Ne? Weißt du, was ich glaube, woran das liegt?
0: Woran?
1: Also, ein Döner hat vor 10 Jahren 3,50 Euro gekostet.
0: Stimmt.
1: Ich glaube, die haben keine Wahl.
0: Die müssen. Aber ich bin jetzt 28, was heißt das?
1: Hast du zwei Jobs?
0: Nee. Ich bin faul.
1: Ich auch.
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In New York hat er Saxophon und Jazz studiert. 2009 kam seine erste EP Fall in Line. Der Durchbruch in Europa kam mit dem Song With You im Jahr 2013. Die Rede ist von Energy Star Singer und Songwriter Matt Simmons. Wir hören jetzt Catch and Release von ihm. Energy Star, immer die besten neuen Hits.

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1: Heute mit mir Giselle und wir gehen rein in den Donnerstagnachmittag. Alex Warren jetzt mit dabei und jetzt gibt's Harrison mit All the Things She Said.

Donnerstag euch. Energy läuft bei euch. Und Bruno Mars hat doch wirklich irgendwie keinen schlechten Song, oder? On My Soul zum Beispiel, den hören wir jetzt. Denn der gibt mir so richtige 70er-Vibes und ich feiere das einfach sehr. Ihr hört Energy und hier gibt es immer die besten neuen Hits.

0: Energy läuft bei euch heute mit mir, Giselle. Und das Wetter ist einfach krass heute. So warm wieder, so viel Sonne draußen. Deswegen habe ich mal einen Tipp für euch. Heute ist auf dem Spielbodenplatz wieder Streetfood-Donnerstag. Da gibt es natürlich Essen, aber auch Musik und sogar Bingo wird da gespielt. Nichts wie Hinder, würde ich mal sagen. 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Um 20 nach 8 gibt es da den Wochenendcheck.
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0: Kurz vor 3:30.
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0: Es ist heiß. 29 Grad haben wir gerade. So heiß bleibt es die nächsten Tage auch erstmal. Also vergesst nicht, genug zu trinken bei dem Wetter und auch mal ein Glas Wasser zwischendurch, ne? Und dann gucken wir einmal rüber auf die Straßen. Vorsicht auf der A7 Hannover Richtung Hamburg. In der Einfahrt Waltershof sind die Ampeln außer Betrieb. Und einen Stau habe ich auch noch dabei. A7 Hannover Richtung Flensburg. Da steht ihr 4 Kilometer ab Hausbruch. Wenn ihr noch was habt, dann schickt's mal rüber an die 040 48 001 97 1. Und alles weitere gibt's jetzt.
10: Mit Hanna Messerschmidt. Guten Tag. Die Mauer steht zwar nicht mehr, in vielen Köpfen ist sie aber noch da. Darauf machen Politiker und Organisationen zum 65. Jahrestag des Mauerbaus in Deutschland aufmerksam. Bundestagspräsidentin Klöckner findet, nicht immer sind Ost und West einer Meinung, genau deshalb müsse man sich besser zuhören. Temperaturen weit über 30 Grad, Trockenheit und Waldbrände. Die Folgen des Klimawandels sind deutlich zu spüren. In Deutschland gibt es auch weiter eine Mehrheit für einen konsequenten Klimaschutz. Das zeigt eine Bertelsmann-Studie. Über die Hälfte fordert, dass der Staat mehr Geld in den Bereich steckt. In Deutschland gibt es laut Statistischem Bundesamt immer mehr Kindeswohlgefährdungen. Die Jugendämter haben im vergangenen Jahr fast 80.000 Fälle von Gewalt und Vernachlässigung festgestellt. Das ist der 4. Höchststand in Folge. In den USA hat ein Glückspilz in der Lotterie Powerball über 1 Milliarde Dollar gewonnen. Der Spieler bzw. die Spielerin steht jetzt vor einer schweren Entscheidung. Entweder wird das Geld über 30 Jahre in Raten ausgezahlt oder es gibt alles auf einmal. Es werden allerdings noch Steuern fällig.
0: Oha, danke dir. Und hier geht's jetzt weiter mit sehr, sehr guter Musik von Kygo, Khaled und Griffin, Save My Love. Und Martin Garrix und Ed Sheeran sind auch mit dabei. Repeated hören wir jetzt.

0: Energy ist an. Und in Australien gibt's seit dem letzten Jahr im Dezember ja ein Social-Media-Verbot für Jugendliche unter 16. Und das hat dann so funktioniert, dass das Technologieunternehmen Meta Konten von Jugendlichen gesperrt hat. Und die haben das dann sogar mit KI überprüft, ob die Nutzenden jünger als 16 Jahre sind. Ja, und jetzt gibt's neue Erkenntnisse. Und zwar haben Untersuchungen gezeigt, dass die Jugendlichen das natürlich trotzdem geschafft haben, sich anzumelden auf Social Media. War aber auch ein bisschen zu erwarten, oder? Also fand ich auf jeden Fall. Erzählt mir mal, was haltet ihr vom Social-Media-Verbot? Top oder Flop? Oder vielleicht auch irgendwas dazwischen? Schickt mal eine WhatsApp an die 040 48 001 97 1.
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Energy läuft bei euch und You Not Us, das ist ja ein DJ-Duo. Das sind nämlich Tobias und Gregor. Die haben sich einfach in der Uni kennengelernt. Und ich finde, das sind wirklich die schönsten Freundschaften. Und jetzt hören wir die beiden hier zusammen mit Daddy DJ, Flipside bei Energy. 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

0: Es ist eine Minute vor vier.
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0: Vize-Freitag, Sommer haben wir gleich noch mit My Body Isn't Real und jetzt Bibi Rexha mit New Religion.

der nächste Titel, der klingt vielleicht ein bisschen nach einer Ausrede, nach einer langen Partynacht, aber Somber meinte das eigentlich ganz anders. Er singt einfach über seine Probleme, die er mit seinem eigenen Körper hat und das Gefühl, darin gefangen zu sein. Ganz schön deep. Und das ist er, Somber mit My Body Isn't Real.

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1: Ihr habt Energy an und hier geht's gleich weiter mit dem Sommerhit 2026. Shakira mit Dai Dai. 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
8: Es ist kurz vor halb fünf.
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8: Wir haben knapp 29 Grad und Mann, oh Mann, es ist heiß. Die kommenden Tage bleiben auch warm. 33 Grad morgen und am Samstag nochmal 27 Grad. Also perfekt für einen kleinen Ausflug zum See, würde ich sagen, bevor dann die nächste Woche wieder ein bisschen regnerisch wird. Dann gucken wir einmal rüber auf die Straßen. Vorsicht bitte auf der A1 zwischen der Raststätte Stillhorn West und Stillhorn sind Personen auf der Fahrbahn. Und dann bitte auch aufgepasst auf der A7 Flensburg Richtung Hamburg zwischen Bahrenfeld und Othmarschen liegen Gegenstände. Ein Stau gibt's auch noch auf der A7 Hannover Richtung Flensburg. 4 Kilometer steht ihr da auf Hausbruch. Wenn ihr noch was habt, dann schickt's mal rüber an die 040 48 00 197 1. Und alles Weitere gibt's jetzt.
10: Mit Hanna Messerschmidt. Guten Tag. Die Hitze wirkt sich auch massiv auf die Ernte in Deutschland aus. Seit Juni sind den Bauern rund 3 Millionen Tonnen Getreide und Raps verloren gegangen, heißt es aus der Agrarbranche. Die Verluste liegen bei mehr als 600 Millionen Euro. Trotzdem, die Versorgung ist nicht in Gefahr. Die Spaltung zwischen Ost und West ist immer noch da. Das hat Bundestagspräsidentin Klöckner bei einer Gedenkveranstaltung zum Mauerbau vor 65 Jahren gesagt. Politische Fragen würden auf beiden Seiten manchmal sehr unterschiedlich beantwortet. Für Klöckner ist es deshalb umso wichtiger, sich zuzuhören. Gegen den AfD-Bundestagsabgeordneten Krah ist nach Spiegelinformationen Haftbefehl erlassen worden. Es geht dabei demnach um einen geplatzten Termin mit einer Gerichtsvollzieherin. Hintergrund ist ein Prozess gegen ZDF-Satiriker Böhmermann, den Krah verloren hat. Offenbar sind noch knapp 300 Euro Gerichtskosten offen. Der nächste ESC findet an der bulgarischen Küste statt. Der Badeort Burgas hat sich überraschend gegen die Hauptstadt Sofia durchgesetzt. Mit dem Song Banga Ranga hatte Bulgarien den Eurovision Song Contest in diesem Jahr gewonnen.
8: Ja, und mit richtig guter Musik geht's jetzt weiter. Teddy Swims ist mit dabei, Mr. Know It All, Topic und Becky G, Sorry Puppy. Und das ist Shakira und Burna Boy mit Die Die. Das ist der Sommerhit 2026. Macht euch einen richtig schönen

0: Energy läuft bei euch. Heute mit mir Giselle. Ja, und die Sportler hier aus Hamburg können sich ein bisschen ausruhen, aber jetzt sind die Vorbereitungen auf die kommende Saison wieder losgegangen. Zum Beispiel auch bei unseren Basketballern, den Veolia Towers. Heute hatten die ihr Vorbereitungstraining und da haben wir uns natürlich mal reingesneakt und auch mit Trainer Benka Baloschke gesprochen. Ich fand, der klang ganz optimistisch.
1: Super, erster Eindruck erstmal super. Das, was ich hervorheben würde, ist, dass wirklich alle in exzellenter körperlicher Verfassung angekommen sind. Das hilft. Ich glaube, also unser Athletiktrainer, das Performance-Team war sehr angetan von der Frühform und das hilft, um auch inhaltlich weiterzukommen.
0: Ja, das klingt ja schon mal sehr gut. Ich freue mich dann auch wirklich, wenn es endlich wieder losgeht. Anfang Oktober ist das erste Heimspiel.
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0: Und hier geht's gleich rein in die 10 Hits am Stück. Den Anfang macht Kamrat mit Hug Yourself.
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Spaghettis an und wie soll man bloß dieses Gefühl beschreiben, wenn zwei Menschen sich näher kommen? Justin Jesso hat das in seinem Song Getting Closer ziemlich gut hinbekommen, finde ich. Und deswegen hören wir uns den jetzt einfach mal an. Schönen Donnerstag wünsche ich euch bei Energy. 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

0: Es ist eine Minute nach fünf.
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0: Schönen Donnerstag, ich bin Giselle und nice Musik habe ich auch dabei von Peggy Gou und Ira Star Woman. Und jetzt Taylor Swift mit Elizabeth Taylor.

Energy läuft bei euch und ich finde, dieses Wetter momentan macht schon richtig Bock auf so chillen, Sonne im Gesicht und gute Snacks, oder? Und keine Sorge, um die passende Musik kümmere ich mich jetzt. Afro House Vibes finde ich da ganz passend. Und die hören wir jetzt. Das ist Woman von Peggy Gou und Awa Star bei Energy. 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

0: 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Also ich finde, ab und zu versucht man ja schon, seine Probleme mit Hilfe von ChatGPT oder so zu lösen. 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
0: Und hier geht's gleich weiter mit richtig nicer Mucke von Tame Impala und Jenny mit Dracula.
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0: Es ist gleich 5:30.
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0: Ja, was soll ich sagen? Wir haben immer noch 30 Grad, meine Güte. Morgen sollen es sogar 33 Grad werden und am Samstag dann 27. Sonne pur an allen Tagen. Das ist der Sommer, den wir uns gewünscht haben, würde ich mal sagen. Haltet durch. Nächste Woche wird es nämlich wieder ein bisschen kühler. Da gucken wir mal rüber auf die Straßen auf der A7 Flensburg Richtung Hamburg. Da steht jetzt 2 Kilometer im Stau ab dem Dreieck Nordwest. Und auf der A7 Hannover Richtung Flensburg, da sind es 4 Kilometer ab Hausbruch. Wenn ihr noch was habt, schickt rüber an die 040 48 001 97 1. Und alles Weitere gibt's jetzt.
17: Mit Hanna Messerschmidt. Guten Tag. Deutschlands Bauern kämpfen mit den Folgen der Hitze. Die Getreideernte fällt in diesem Jahr deutlich schlechter aus. Über 600 Millionen Euro gehen den Bauern durch die Lappen, heißt es vom Deutschen Raiffeisenverband. Einen Getreideengpass gibt's in diesem Jahr aber nicht. Die Mauer steht zwar nicht mehr, in vielen Köpfen ist sie aber noch da. Darauf machen Politiker und Organisationen zum 65. Jahrestag des Mauerbaus in Deutschland aufmerksam. Bundestagspräsidentin Klöckner findet, nicht immer sind Ost und West einer Meinung, genau deshalb müsse man sich besser zuhören. In Deutschland gibt es laut Statistischem Bundesamt immer mehr Kindeswohlgefährdungen. Die Jugendämter haben im vergangenen Jahr fast 80.000 Fälle von Gewalt und Vernachlässigung festgestellt. Das ist der 4. Höchststand in Folge. Schon wieder ist ein Buckelwal in der Ostsee verendet. Das tote Tier wurde heute früh im Greifswalder Bodden in Mecklenburg-Vorpommern entdeckt. Noch ist unklar, woran der Wal gestorben ist. Das Deutsche Meeresmuseum will ihn jetzt untersuchen.
0: Oh je, Mini, danke dir. Und hier geht's jetzt weiter mit guter Musik erstmal. Alex Warren, Fever Dream ist dabei. Tyler und Sarah Larsen mit She Did It Again. Und das sind Tame Impala und Jenny mit Dracula. Macht euch einen richtig schönen Donnerstag.

0: Gott bei euch und ich hoffe, ihr habt einen guten Donnerstag. In der Asklepios-Klinik bei uns in Hamburg hat ein neues Therapiezentrum aufgemacht und die haben da einfach ein Fake-Penny reingebaut. Das Ganze hört sich vielleicht jetzt erstmal ein bisschen komisch an, hat aber einen richtig nicen Hintergrund. PatientInnen, die schwere Erkrankungen hinter sich haben, sollen da langsam üben, wieder in den Alltag reinzukommen. Also alles von Orientierung zwischen den Regalen bis hin zum Bezahlen an der Kasse. Und der Penny hat auch sogar noch einen richtig nicen Look mit so Graffiti von einem Hamburger Künstler, das das überall angesprüht hat. Richtig nice. Und das hilft den Leuten extrem wieder auf dem Weg zurück in ihr Leben. Richtig starke Idee für Hamburg, finde ich. Und eröffnet wird das Ganze auch schon nächste Woche. Ist einfach das erste Mal, dass so ein Konzept in Deutschland umgesetzt wird. Also das ist doch mal sehr nice hier aus Hamburg.
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Edgy läuft bei euch und ja, ich wurde früher schon manchmal ein bisschen schief angeguckt, wenn ich erzählt habe, dass ich Musik von den Backstreet Boys höre. Also echt, die haben schon einfach krasse Banger. Und jetzt haben sie auch sehr, sehr nice neue Musik. Das sind sie. Die hören wir jetzt. Bottle Up von den Backstreet Boys bei Energy. Spielen wir euch immer die besten neuen Hits.

0: Es ist gleich 16 Uhr, 18 Uhr.
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0: Schönen Feierabend, ich bin Giselle und nice Musik gibt's gleich von Delta Goodram mit Hologram und jetzt Kygo mit Save My Love. Genießt die Sonne. 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

Badges an und man muss sich ja nicht immer für einen Karriereweg entscheiden. Delta Goodrem zum Beispiel ist in ihrer Heimat Australien vor allem als Schauspielerin bekannt. Sie hat aber auch schon immer Musik gemacht. Und das auch sehr, sehr gut. Jetzt hören wir sie mit Hologram.

0: Energy läuft bei euch und gestern Abend gab es ja irgendwie fast kein anderes Thema als die Sonnenfinsternis. Ich habe es irgendwie leider nicht geschafft, das mir direkt anzugucken, aber das Licht am Abend, das war schon heftig und richtig nice. Die Band Meute, die sind aus Hamburg und die haben einfach ein gratis Konzert zur Sonnenfinsternis gespielt und dann sogar noch einen Videodreh gehabt bei uns in Hamburg direkt am Hafen. Ich finde, das sind schon mal sehr, sehr gute Nachrichten und noch mehr davon, noch mehr Good News gibt's morgen früh bei Energy am Morgen mit Richie und Patrick. Da könnt ihr mal einschalten um 10 vor 7 und 10 vor 9.
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0: Es ist kurz vor 6:30.
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0: Draußen ist es immer noch ordentlich warm, 29 Grad haben wir. Und so richtig abkühlen wird es sich heute auch nicht und auch nicht mehr die nächsten Tage. Da bleibt es warm. Also macht das Beste draus. Vielleicht nochmal jetzt zum Feierabend eine Runde an See fahren und da abkühlen und auf jeden Fall immer genug trinken. Ne? Auf der A7 machen wir weiter mit den Straßen, Leute. Sorry, hier eins nach dem anderen. Auf der A7 Flensburg Richtung Hamburg. Da steht ihr 2 Kilometer im Stau ab dem Dreieck Nordwest. Und auf der A7 Hannover Richtung Flensburg, da sind es 4 Kilometer ab Hausbruch. Das war's auch schon. Wenn ihr noch was habt, dann schickt's rüber an die 040 48 001 97 1. Alles Weitere gibt's jetzt.
8: Mit Hanna Messerschmidt. Guten Abend. Die Hitze wirkt sich auch massiv auf die Ernte in Deutschland aus. Seit Juni sind den Bauern rund 3 Millionen Tonnen Getreide und Raps verloren gegangen, heißt es aus der Agrarbranche. Die Verluste liegen bei mehr als 600 Millionen Euro. Trotzdem, die Versorgung ist nicht in Gefahr. Die Spaltung zwischen Ost und West ist immer noch da. Das hat Bundestagspräsidentin Klöckner bei einer Gedenkveranstaltung zum Mauerbau vor 65 Jahren gesagt. Politische Fragen würden auf beiden Seiten manchmal sehr unterschiedlich beantwortet. Für Klöckner ist es deshalb umso wichtiger, sich zuzuhören. Die Bahn will auch ihre Servicekräfte an Bahnhöfen besser vor Angriffen schützen. Rund 2700 Beschäftigte können ab sofort freiwillig Bodycams tragen. Erste Geräte sind bereits in Frankfurt und Bielefeld im Einsatz. Im ersten Halbjahr gab es laut Bahn 50 Angriffe auf Servicekräfte. Der Aetna

0: Ausbruch sorgt weiter für Reisechaos auf Sizilien. Der Flughafen Catania bleibt noch mindestens bis morgen früh gesperrt. Der Vulkan auf der Mittelmeerinsel war vergangenen Samstag ausgebrochen. Seitdem mussten schon hunderte Flüge gestrichen werden.
1: Danke dir. Und wir machen jetzt hier weiter mit Musik. Nina Chuba und Tokyo Hotel sind mit dabei mit Fata Morgana, Michael Schulte und 5am. Und das ist One Republic mit Need Your Love. Macht euch einen richtig schönen Feierabend und genießt die Sonne.

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1: Schönen Feierabend, da ist meine Stimme kurz weg gewesen von mir. Viele große Festivals sind ja schon durch.

0: Ja, momentan findet noch ein Riesenfestival in Budapest statt. Und ich bin ein bisschen neidisch auf meine Kollegin Emily. Die ist nämlich gerade da unterwegs auf dem Sziget-Festival. Das ist so nice. Und sie hat mal erzählt, ich wollte mal von ihr wissen, was war denn so bisher dein Highlight?
1: Okay, muss ich mal kurz überlegen. Wen habe ich denn alles gesehen? Ich habe Somba gesehen, Sarah Larsson, 21 Pilots, Ikimel, wirklich alle vier ganz toll. Aber mein Highlight war, glaube ich, ja, es war Somba.
0: Oh, Somba ist auch wirklich eine Maus. Und dann wollte ich auch noch von ihr wissen, worauf freust du dich denn jetzt überhaupt noch?
1: Okay, lass mich überlegen. Also ich glaube, ich freue mich natürlich auf ja, die großen Acts wie Louis Capaldi oder auch Georgia Smith, die mag ich auch total gerne. Aber ich bin auch ziemlich gespannt, wie es bei Chiago sein wird. Ich habe ihn ja schon mal in Deutschland performen sehen, da ist es sowieso richtig cool, die Stimmung ist mega. Aber wie macht er das im Ausland? Wie ist die Stimmung da so? Bin ich gespannt drauf.
0: Oha, ich bin gespannt dann auch von dir zu hören. Und wir gehen jetzt auch weiter rein mit nicer Musik. 10 Hits am Stück starten jetzt nämlich. Felix Jehn macht den Anfang mit Jay Hart und Pride.
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Energy läuft bei euch. Schönen Feierabend. Und ich würde mal sagen, diese Nummer von Dua Lipa ist wirklich perfekt für den Feierabend. Ich mache das Radio laut. Ich hoffe, ihr da draußen auch. Und werde mitsingen. Das ist Hotter Than Hell von Dua Lipa. Ich

0: Es ist genau 19 Uhr.
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0: Schönen Donnerstagabend von mir, Giselle. Ray Dalton hören wir gleich mit Got That High. Und das ist Olivia Dean mit So Easy to Fall in Love.

Ihr habt Energy an und wie schön wäre es, wenn das Loslassen einfach wäre. Ist ja irgendwie echt immer nicht so easy. Aber ein Song, der dieses Gefühl schon mal in sich trägt, den habe ich jetzt hier schon mal. Das ist Ray Dalton mit Got That High bei Energy. 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

0: 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Energy läuft bei euch heute Abend mit mir, Giselle. Und Tom Gregory kommt noch nach. Noch. 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Es ist kurz vor 7:30.
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0: Es ist immer noch hot draußen. 29 Grad haben wir einfach noch. Ich mache gleich Feierabend und dann genieße ich die Hitze einfach in meiner Wohnung weiter. Morgen dann 33 Grad und am Samstag 27. Da soll es dann am Abend aber vielleicht auch nochmal ein bisschen regnen. Dann schauen wir einmal rüber auf die Straßen. Hier ist gerade nichts los. Wenn ihr aber was gesehen habt, dann schickt's mal rüber an die 040 48 001 97 1. Und dann noch alles, was in Deutschland heute wichtig ist.
2: Mit Hanna Messerschmidt. Guten Abend. Deutschlands Bauern kämpfen mit den Folgen der Hitze. Die Getreideernte fällt in diesem Jahr deutlich schlechter aus. Über 600 Millionen Euro gehen den Bauern durch die Lappen, heißt es vom Deutschen Raiffeisenverband. Einen Getreideengpass gibt es in diesem Jahr aber nicht. In Deutschland gibt es laut Statistischem Bundesamt immer mehr Kindeswohlgefährdungen. Die Jugendämter haben im vergangenen Jahr fast 80.000 Fälle von Gewalt und Vernachlässigung festgestellt. Das ist der vierte Höchststand in Folge. Bei der Spurensuche nach dem Leipziger Drohnenangriff gibt's offenbar Erfolge. Laut NDR und WDR hat die Polizei eine Antenne und Explosionsspuren entdeckt. Die Bundesanwaltschaft bestätigte uns einen Einsatz im verlassenen Ort Kursdorf am Flughafen. Weitere Details gaben die Ermittler erstmal nicht bekannt. Schon wieder ist ein Buckelwal in der Ostsee verendet. Das tote Tier wurde heute früh im Greifswalder Bodden in Mecklenburg-Vorpommern entdeckt. Noch ist unklar, woran der Wal gestorben ist. Das Deutsche Meeresmuseum will ihn jetzt untersuchen.
0: Danke dir. Und hier geht's weiter mit guter Musik. Dasha mit Austin mit dabei, bisschen Country-Vibes. Und das ist Shakira und Burna Boy mit Dai Dai. Macht euch einen richtig guten Feierabend und genießt nochmal die letzten Sonnenstunden bei Energy. Spielen wir euch immer die besten.

0: Energy ist an. Heute mit mir Giselle.
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0: Und in dieser Woche ist das wirklich einer meiner Lieblingsstreams, nämlich der Energy Deutschrap Stream. Das

0: Ja, sehr, sehr nice. Da ist wirklich alles dabei, von den neuesten Releases bis zu den All-Time-Favorites. Und den Stream hört ihr auf energy.de in der Energy-App oder über euren Smart-Speaker des Vertrauens. Da sagt ihr dann einfach zum Beispiel: Alexa, spiele Energy Deutschrap. Genau, und hier geht's jetzt rein in die 10 Hits am Stück. Da ist auch sehr, sehr nice Musik dabei. Den Anfang macht Milo mit My Lucky Day.
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Leider, die läuft bei euch heute mit mir, Giselle, und ich mache auch gleich Feierabend. Und jetzt gibt's nochmal eine gefühlvolle Nummer, richtig gut, um so langsam den Tag ausklingen zu lassen. Das ist Ariana Grande mit Hey Dad, I Made You Love Me bei Energy. Spielen wir euch immer die besten neuen Hits. Schönen Feierabend.

um 20 Uhr an diesem Donnerstag. Schön, dass ihr mit dabei seid. Reingehen wir in diese Sendung gleich mit Taylor Swift, die gerade ja verheiratet ist, Honeymoon-Phase, und ihr Mann mittlerweile, Travis Kelce, hat davon gesprochen, dass er die beste Nacht seines Lebens hatte. Gehen wir gleich drauf ein. Vorher jetzt noch Alex Soren mit immer den besten neuen Hits.

Das war die verrückteste Nacht meines Lebens, sagt Travis Kelce. Und somit herzlich willkommen hier bei Energy an diesem Feierabend. Ich bin Julian. Die beiden, ne, haben geheiratet, Taylor Swift und Travis Kelce, letzten Monat in New York, Madison Square Garden. Es war das mediale Ereignis auch der Popkultur. Selena Gomez war da, Hugh Grant, Bradley Cooper, Dakota Johnson, Ed Sheeran natürlich, Benson Boone, Camila Cabello, Gigi Hadid. Also es waren wirklich alle da mit Rang und Namen. Und es ist aber immer noch nicht so richtig in der Öffentlichkeit. Ne? Also das haben sie wirklich gut gemacht. Man wusste zwar, im Madison Square Garden wird geheiratet, was irgendwie auch schön ist. Also ein bisschen unromantisch, aber die beiden haben es gefeiert, weil natürlich eine der größten Konzert-, aber auch Sportstädte der Welt. Und das passt ja, weil sie aus diesen beiden Welten kommen. Ich bin wirklich überrascht davon, dass die Bilder noch nicht exklusiv verkauft wurden. Ich hätte mir gut vorstellen können, GQ oder wie auch immer, Vogue, die dafür wahnsinnig viel Geld ausgeben, kommen vielleicht noch. Aber es ist ja auch schön, dass sie da so ihren privaten Abend hatten, ihre private verrückte Nacht, wie Travis Kelce auch geschrieben hat, ist aber nicht ins Detail gegangen. Vielleicht, keine Ahnung, wir sind ja auch in der Zeit, ne, wo dann Disney Plus wieder den neuen Doku rausbringt und die dann das exklusiv vermarkten können. Schauen wir, ich hoffe nicht für die beiden, ich hoffe, das bleibt ein privater Moment, so privat, wie es eben bleiben kann. Und es gibt ja auch etwas, woran wir uns erfreuen können, zum Beispiel an der Musik von Taylor Swift. Elizabeth, richtig schwer von der Zunge auszusprechen, Elizabeth Taylor jetzt, von Taylor Swift und immer die besten neuen Hits.

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1: Jack Dean hören wir jetzt hier bei Energy mit Mercy. 26-jähriger Singer-Songwriter aus Großbritannien. Großes Versprechen dort in einem Land, das ja vor großen Versprechen der Popkultur so strotzt. Also wirklich beneidenswert mit Blick auf Großbritannien, was sie da alles in den letzten Jahren so hervorgebracht haben. Also wirklich, wirklich Megastars. Ich sag nur Ed Sheeran oder auch Harry Styles generell, One Direction. Also die machen da sehr viel richtig in Great Britain. Und jetzt eben der nächste mit Jack Dean, Mercy und immer die besten neuen Hits.

0: Immer die besten neuen Hits hier bei Energy. Donnerstagabend, freue mich sehr, dass ihr mit dabei seid. Gleich mit Flow für euch. Außerdem Bruno Mars und Olivia Rodrigo macht den Anfang.
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0: Energy Sun bei euch an diesem Feierabend. Ich bin Julian und es gibt eigentlich kaum ein Genre, das so groß und so schnell seine eigene Dynamik wechselt wie das hier.
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0: Immer die besten neuen Hits. Hört euch hier bei Energy gleich mit Milo für euch. Außerdem Tam Impala und Kamrat macht den Anfang.
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Hello hören wir jetzt hier bei Energy, der ja wirklich seit 20 Jahren schon im Popgame am Start ist. Und ich sag mal so, der kam mit einem ersten Eindruck, der sich danach nicht wieder bestätigte. Ich dachte, das ist so ein Baddie, wie man neuerdings sagt. Also damals, sie haben irgendwie mit nacktem Oberkörper und Gitarre Ayo Technology so eine Sexhymne von Justin Timberlake und 50 Cent gecovert. Ringsrum waren irgendwelche Models in Bronze eingemalt. Das hat er ja gar nicht bestätigt. Ein wahnsinnig zurückhaltender, höflicher, leicht selbstironischer Belgier, der sich jetzt von DJ-licious ebenfalls an Belgier Hilfe geholt hat. Forever Young heißt der Song, haben sie gemeinsam gemacht, immer die besten neuen Hits.

0: Julian.
1: Um 21 Uhr an diesem Donnerstag, an dem natürlich auch wieder neue Kinofilme angelaufen sind. Und unser Energy-Kino- und Streaming-Experte Paulo Muck hat sich wieder einen, sag mal heute, Coming-of-Age-Film angeschaut und zeigt, warum der absolut unterbewertet ist. Um welchen Film es sich handelt und in welchen ihr unbedingt reingehen solltet. Das alles gleich, vorher noch Harrison mit immer den besten neuen Hits.

0: Donnerstagabend hier bei Energy. Ich bin Julian. Schön, dass ihr mit dabei seid. Es ist Kino-Release-Tag. Neue Filme erobern das Kino. Und mein lieber Kollege Paul stellt euch den Film der Woche vor.
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2: Hallo zusammen. Ein Sommercamp, neue Freundschaften und jede Menge Teenager-Chaos. Sunny Dancer klingt erstmal nach klassischem Coming-of-Age-Kino, hat aber deutlich mehr zu erzählen. Im Mittelpunkt steht die 17-jährige Ivy. Sie hat eine Krebserkrankung überstanden und wird von ihren Eltern in ein Sommercamp für Jugendliche geschickt, die ähnliche Erfahrungen gemacht haben. Und begeistert ist sie davon erstmal überhaupt nicht. Aber dort findet sie neue Freunde und erlebt plötzlich all das, was zu einem richtigen Teenager-Sommer dazugehört. Freundschaft, Flirts, Chaos und natürlich auch die ein oder anderen emotionalen Momente. Und genau das gefällt mir an Sunny Dancer richtig gut. Der Film macht die Krankheit zwar zu einem sehr wichtigen Teil der Geschichte, reduziert seine Figuren aber nicht nur darauf. Statt eines klassischen Krankheitsdramas bekommt man eine überraschend lebensfrohe Coming-of-Age-Geschichte mit viel Humor und Herz. Sunny Dancer schafft es, ein schweres Thema leicht zu erzählen, ohne es dabei kleinzureden. Und ist für mich genau deshalb ein richtig schöner, lebensbejahender Sommerfilm.
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Wie schnell sich so ein Image in der Öffentlichkeit verändern kann, hat uns Bruno Mars eindrucksvoll bewiesen in den letzten, ich sag mal, 12 Monaten. Ich weiß noch, letztes Jahr um die Zeit hat man über ihn gesprochen, der Typ, der es ein bisschen schleifen lässt, über 30 Millionen Dollar Schulden im Casino hat. Aber er kam wieder wie Phönix aus der Asche, aperte, Riesenwelthit im letzten Jahr und jetzt dann auch das neue Album, die Welttournee. Es läuft im Hause Mars. On My Soul haben wir jetzt von ihm mit immer den besten neuen Hits.

0: Immer die besten neuen Hits hört ihr hier bei Energy an diesem Donnerstagabend. Ich bin Julian, schön, dass ihr mit dabei seid. Gleich mit Jennifer Lopez. Den Anfang macht jetzt One Republic, I Need Your Life und immer die besten neuen Hits.
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Es ist der 13. August 2026, er fällt auf einen Donnerstag den ganzen Tag schon und das ist wichtig, zumindest für 10% aller Deutschen, die Linkshänder sind. Heute ist Tag der Linkshänder, klar, jeder wusste es. Linkshänder, ein elitärer Kreis an Leuten, Lady Gaga ist Linkshänder, Bill Gates, damals auch schon Michelangelo im Rom, hat er die Sixtinische Kapelle hier ja mit links gezeichnet, toll, toll, toll, aber eben auch mein lieber Kollege Ben vom Energy Morgen, jüngst nominiert für den Radiopreis in der Kategorie Beste Morning Show. Deshalb haben wir mal so kurz 5 schnelle Fakten rausgehauen über Linkshänder. Es gibt mehr Linkshänder unter den Männern als unter den Frauen. Kakadus sind fast zu 100% Linksfüßer. Die meisten Schlingpflanzen sind Linkswinder und männliche Linkshänder können sich Gesichter besser merken als Rechtshänder. Auch interessant. Und wenn jemand komplett betrunken ist, dann sagt man im Englischen completely left-handed. Ich muss sagen, ich finde meine Nemesis auf dem Tennisplatz immer, wenn ich gegen Linkshänder spiele, das hasse ich wie die Pest. Alles spiegelverkehrt, die haben einen enormen Vorteil. Ich glaube, ich habe noch nie in meinem Leben gegen einen Linkshänder gewonnen im Tennis. Habe aber auch noch nie gegen Ben gespielt. So, vielleicht wäre das für mich, naja, ich will nicht so gehässig sein an diesem Donnerstagabend, der Tag der

0: Immer die besten neuen Hits hat er hier bei Energy, gleich mit dem ganz neuen Song von Ray Garvey, der einen Feature-Gast hat, den ich jetzt auch noch nicht so kannte. Will ich euch gleich aber vorstellen, vorher jetzt noch Holly Humberstone mit immer den besten neuen Hits.
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Donnerstagnacht hier bei Energy. Schön, dass ihr mit dabei seid. Ich mag immer die Zeit, so kurz vor 10, weil ich euch da immer neue Songs vorstellen darf. Heute ist es ein altbekannter, Ray Garvey nämlich, der seine Hand reicht einem Newcomer aus Berlin, Singer-Songwriter, wirklich komplett unbekannt. Imran heißt er. Keine 1.500 Follower auf Instagram. Das ist ja gerade leider ja so die Währung, in der Bekanntheit gemessen ist. Aber dass Ray Garvey wieder mal ein feines Öhrchen hatte, das beweist er jetzt mit Rivers. Imran, Ray Garvey, immer die besten neuen Hits.

0: Julia.
1: Um 22 Uhr an diesem Donnerstag, an dem wir gleich mit dem Vorurteil aufräumen werden, dass die Gen Z faul ist. Es gibt nämlich erstaunlich neue Zahlen dazu, die gleich vorher noch Tinder Lights Off mit immer den besten neuen Hits.

So, und jetzt wird mir aufgeräumt mit Stereotypen. Energies an bei euch an diesem Donnerstagabend mit mir, Julian. Wir haben gute Nachrichten. Wir räumen nämlich mit Klischees auf. Es geht um die Gen Z, also alle, die zwischen 95 und 2010 geboren wurden. Angeblich sind wir, ich bin auch noch dabei, angeblich sind wir ja faul, haben keinen Bock auf Arbeiten. Aber es gibt neue Zahlen, die zeigen, die 20- bis 24-Jährigen arbeiten so viel wie nie. Über 75% der jungen Leute haben einen Job, oft auch neben Schule und Studium. Klar, wer anders als vor 30 Jahren reicht BAföG halt einfach nicht, sondern man muss auch neben dem Studium auch arbeiten, sind also sehr, sehr fleißig und das entgegen jeglichen Klischees. Nehmt das, Boomer! So, muss auch ehrlich sagen, es ist nicht so leicht ja auch für uns in dieser Zeit, ne, wo wir Kriege überall sehen, den Klimawandel, die Inflation, Jobs brechen weg, die Wirtschaft schwächelt und trotzdem stecken wir den Sand nicht in den Kopf, sondern versuchen unser Bestes. Und jetzt auch mit Zahlen unterlegt. Das, finde ich, ist eine sehr schöne Nachricht an diesem Donnerstagabend.

Delta Goodrem hören wir jetzt hier bei Energy, die Australierin, die ich vor ein paar Monaten auch noch nicht kannte. Es gab aber einen Moment, der sie in wirklich ganz Europa berühmt gemacht hat, nämlich ihren Auftritt beim ESC, wirklich für Australien. Ich verstehe immer noch nicht so ganz genau, warum jetzt dann auch noch Australien und Kanada mitmacht. Aber wenn sie Spaß dran haben, warum denn auch nicht? Und Delta Goodrem hat eben performt und ist seitdem jetzt auch ein großer Star auf dem alten Kontinent. Hologram haben wir jetzt von ihr mit immer den besten neuen Hits.

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0: Donnerstagnacht haben wir es hier bei NRG. Ich bin Julian. Ich freue mich sehr, dass ihr zu dieser späten Stunde noch mit am Start seid. Gleich mit Nico Santos für euch. Außerdem Felix Jähn und Temper City macht den Anfang.
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1: Willkommen zum schnellsten Radioquiz Deutschlands.
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1: Und es gibt eine neue Spielerin, meine liebe Kollegin Laura.
3: Oh
1: Laura,
3: yeah,
1: wie fühlst du dich?
3: Bestens, bestens.
1: Fantastisch, pass auf. Die Aussage, die ich heute für dich dabei habe, ist folgende. Die meisten Anwältinnen und Anwälte in Deutschland gibt es im Raum Frankfurt am Main. Fakt oder Fake?
3: Ja, das ist schon ein heißes Pflaster da. Also ich glaube, da braucht es viele Anwälte und Anwältinnen. Aber ich sage, die schlauesten Menschen kommen aus Baden-Württemberg. Und
1: die schlauesten Menschen?
3: Ja.
1: Wegen Juristen.
3: Also Jura ist ja schon ein hartes Studium. Habe ich mir sagen lassen. Deswegen sage ich Fake.
1: Die meisten Anwälte in Deutschland gibt es in Frankfurt am Main, ist tatsächlich ein
4: Fake.
1: Aber du hast es falsch hergeleitet. Die krasseste Dichte an Anwälten gibt es in Berlin. Vor allen Dingen mit Fokus auf das Mietrecht.
3: Ah, ja klar.
1: Jetzt bist du ja gerade nach Berlin gezogen. Mhm. Du bist so glücklich, du hast sofort eine Wohnung in Prenzlberg gefunden. Mhm. Ne? Und kommst woher?
3: Aus Baden-Württemberg.
1: Das lassen wir jetzt einfach mal so stehen. Danke, Laura.

Immer die besten neuen Hits hört euch hier bei Energy an diesem Donnerstagabend. Ich bin Julian. Freue mich sehr, dass ihr mit dabei seid. Gleich mit den beiden Jungs von You Not Us. Außerdem Shakira und Miles Smith macht den Anfang.

Tobi und Gregor hören wir jetzt hier bei Energy. Kennt ihr besser unter ihrem Bandnamen You Not Us. Und ich weiß auch noch, als ich ein junger Moderator war, vor 7, 8 Jahren, als sie zum allerersten Mal so released haben, da wussten wir alle nicht, wie man die ausspricht. Und es war abenteuerlich, von You Notice so bis You Not Us oder keine Ahnung. Also es war abenteuerlich, bis sie dann zum allerersten Mal da waren und meinten, ey Leute, You Not Us, so spricht bei uns aus. Das war schön. Gemeinsam jetzt mit Daddy DJ, auch großartiger Name. Flipside heißt der gemeinsame Song, immer die besten neuen Hits.

Oma, 23 Uhr an diesem Donnerstag. Schön, dass ihr mit am Start seid. Lasst uns jetzt die letzte Stunde des Tages ganz entspannt gemeinsam ausklingen. Gleich mit Kygo für euch. Und den Anfang macht jetzt Taylor Swift mit immer den besten neuen Hits.

0: Energy an bei euch an diesem Feierabend. Ich bin Julian und es gibt eigentlich kaum ein Genre, das so groß und so schnell seine eigene Dynamik wechselt wie das hier.
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Peggy Gu ist eine südkoreanische Produzentin / DJ, die aber schon seit einiger Zeit in Berlin lebt. Hat mal über einen Schüleraustausch den Weg erst nach London, dann nach Berlin gefunden, hat sich sofort verliebt in diese Stadt, die sich ja auch immer wandelt. Ne? Also das Berlin von vor 15 Jahren hat kaum mehr was mit dem von jetzt zu tun, aber trotzdem ist sie geblieben. Eine Größe im Berghain, eine Größe in anderen Berliner Clubs und aber auch mittlerweile international wahnsinnig erfolgreich. Woman, so heißt der neue Song, aber jetzt immer die besten neuen Hits.

0: Immer die besten neuen Hits. Hört euch hier bei Energy gleich mit Gentleman für euch. Außerdem Milo und Tame Impala macht den Anfang.
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0: Donnerstagabend hier bei Energy. Ich bin Julian, schön, dass ihr mit dabei seid. Es ist Kino-Release-Tag. Neue Filme erobern das Kino. Und mein lieber Kollege Paul stellt euch den Film der Woche vor.
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2: Hallo zusammen. Ein Sommercamp, neue Freundschaften und jede Menge Teenager-Chaos. Sunny Dancer klingt erstmal nach klassischem Coming-of-Age-Kino, hat aber deutlich mehr zu erzählen. Im Mittelpunkt steht die 17-jährige Ivy. Sie hat eine Krebserkrankung überstanden und wird von ihren Eltern in ein Sommercamp für Jugendliche geschickt, die ähnliche Erfahrungen gemacht haben. Und begeistert ist sie davon erstmal überhaupt nicht. Aber dort findet sie neue Freunde und erlebt plötzlich all das, was zu einem richtigen Teenager-Sommer dazugehört. Freundschaft, Flirts, Chaos und natürlich auch die ein oder anderen emotionalen Momente. Und genau das gefällt mir an Sunny Dancer richtig gut. Der Film macht die Krankheit zwar zu einem sehr wichtigen Teil der Geschichte, reduziert seine Figuren aber nicht nur darauf. Statt eines klassischen Krankheitsdramas bekommt man eine überraschend lebensfrohe Coming-of-Age-Geschichte mit viel Humor und Herz. Sunny Dancer schafft es, ein schweres Thema leicht zu erzählen, ohne es dabei klein zu reden. Und ist für mich genau deshalb ein richtig schöner, lebensbejahender Sommerfilm.
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0: Immer die besten neuen Hits. Hört euch hier bei Energy, spätestens geworden an diesem Donnerstag. Freue mich umso mehr, dass ihr noch mit am Start seid. Gleich mit Felix Jähn, außerdem Olivia Rodrigo und Glockenbach macht den Anfang.
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ist es spät geworden hier bei Energy an diesem Donnerstag, so spät, dass ich raus bin für heute. Ich habe Feierabend, schön, dass ihr mit dabei wart. Ihr hört mich, wenn ihr denn wollt, morgen wieder ab 20 Uhr bin ich für euch da. Bis dahin, lasst ihr Energy durchlaufen, ihr macht damit nichts falsch und ich verabschiede mich jetzt mit Felix Jähn, Sirin und sage ciao, ich bin raus, bis morgen.

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